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2: Herzlich willkommen zu unserer Radioakademie über König David. Am Mikrofon Mario Galgano. Zunächst unsere Nachrichten vom Tag.
3: Bevor es losgeht mit dem vierten und letzten Teil unserer Radioakademie, nun noch ein Nachrichtenüberblick mit Stefanie Stahlhofen. Papst Leo XIV. Hat nach seinem Mittagsgebet am Pfingstsonntag auf dem Petersplatz zu Gebeten für die Katholiken in China sowie für Opfer eines Bergunglücks in China aufgerufen. Außerdem bat das katholische Kirchenoberhaupt um Gebete für die Christen, die unter dem Krieg im Heiligen Land, im Libanon und im ganzen Nahen Osten leiden. Zuvor hatte Papst Leo XIV. In der Predigt bei der Messe zu Pfingsten im Petersdom einen eindringlichen Appell für Frieden und Versöhnung gesprochen. 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Mai, ab 11.15 Uhr übertragen wir live mit deutscher Begleitung die Vorstellung der Enzyklika Magnifica Humanitas im Beisein von Papst Leo XIV. 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
2: Das waren die Nachrichten. Und jetzt kommen wir zu unserer Radioakademie. David, Freischärler, Frauenheld, Friedensfürst. Der Autor ist Stefan von Kempis.

0: Nein, nein, danke, es geht schon. So, wissen Sie, danke, danke, ich sitze ja schon. Wissen Sie, wenn man an beiden Füßen gelähmt ist wie ich, dann ist man froh über das bisschen Beweglichkeit, das einem bleibt. David war da sehr feinfühlig. Ich hatte nie das Gefühl, ihm zur Last zu fallen. Ja, David, über den muss ich Ihnen mal was erzählen. Das war wirklich Gottes Gesalbter. Also, ich bin Meribbaal, ein Sohn des Jonathan, der wiederum ein Sohn von König Saul und ein Freund des David war. Um seines toten Freundes Jonathan willen, nahm David mich an seinen Hof in Jerusalem und gab mir die Besitzungen meines Großvaters Saul zum Eigentum. Dabei, ich bin an beiden Beinen gelähmt, ein Souvenir an den Unglückstag bei Gilboa, als Saul und Jonathan fielen, da war ich 5. Meine Arme ließ mich auf der Flucht fallen, seitdem bin ich behindert. David war wie ein Vater zu mir und immer sehr feinfühlig. Ich war täglich an seinem Tisch und lernte ihn immer mehr als einen Friedensfürsten kennen, der in Jahwes Schule ging. David und sein Gott Jahwe, das war eine Liebesgeschichte. Kaum war Jerusalem als neue Hauptstadt erobert, ein geschickter Schachzug. Die Stämme Israels wurden jetzt regiert von einer zentralen Stadt aus, die aber nicht im Gebiet irgendeines Stammes lag. Da drängte es David, die Bundeslade des Herrn in seine neue Hauptstadt zu holen. Er wollte Gott in seiner Nähe haben.
1: Ich will nicht mein Zelt betreten, noch mich zur Ruhe betten, nicht Schlaf den Augen gönnen, noch Schlummer den Lidern, bis ich eine Stätte finde für den Herrn, eine Wohnung für den starken Gott Jakobs.
0: Die Überführung der Bundeslade war gar nicht einfach. Sie stand immer noch in Waldstadt am Rand des Gebirges, unter den Augen der Philister, ohne jeden Kult. Als David sie nach Jerusalem holen wollte, sperrte sich die Priesterschaft. Deshalb fand die Überführung eben ohne Priester statt und endete in Chaos und Entsetzen. Aus irgendeinem Grund kam der Wagen mit der Lade ins Wanken. Ein Mann, der sie stützen wollte, starb wie vom Blitz dahingemäht. David war erschüttert. Erst nach 3 Monaten wagte er einen zweiten Versuch. Diesmal nicht auf einem Karren, sondern dem mosaischen Gesetz entsprechend auf den Schultern der Leviten, die David umgestimmt hatte. Es war ein Moment, an den Israel noch lange denken wird, wie eine Rückkehr oder eine Hochzeit. David selbst ging nur mit einem Lendenschurz direkt vor der Bundeslade. Nein, er ging nicht, er tanzte, vor und zurück, er machte Sprünge, drehte sich im Kreis. Es war für ihn der schönste Moment seines Lebens, als die Bundeslade in Zion einzog.
1: Ihr Tore, hebt euch nach oben, hebt euch, ihr uralten Pforten, denn es kommt der König der Herrlichkeit, der Herr stark und gewaltig, der Herr mächtig im Kampf, der Herr der Heerscharen, er ist der König der Herrlichkeit. Erhebe dich, Jahwe, komm an den Ort deiner Ruhe, du und deine machtvolle Lade, erhebe dich, Jahwe.

0: Davids Glück war vollkommen. Oder beinahe. Denn am Tag, wo er den Herrn endgültig gewann, verlor er seine erste Liebe. Michal, die Tochter des Saul, meine Tante, hatte sich während der langen Trennung von David, als dieser sich vor Saul verstecken musste, sehr verändert. Sie war hochmütig geworden. Wie würdevoll hat sich heute der König von Israel benommen, so stänkerte sie an diesem Abend. Du hast dich ja so lächerlich gemacht mit deinem Tanzen vor den Augen der Putzfrauen. Ich habe vor dem Herrn getanzt, entgegnete David tief verletzt. Und für den Herrn würde ich mich gerne noch geringer machen. Die beiden hatten sich nichts mehr zu sagen. Michal bekam bis zu ihrem Tod kein Kind von David. Der König ließ die Lade in einem eigenen Zelt aufstellen. Und bald schon hatte er die Idee, einen Tempel zu bauen. Aber das wurde ihm vom Propheten Nathan zu Davids Überraschung verwehrt.
1: Aus dem zweiten Buch Samuel. Gott sprach zu David: Nicht du wirst mir, sondern ich werde dir ein Haus bauen. Dem Königsthron deines Sohnes werde ich ewigen Bestand verleihen. Ich will für ihn Vater sein, und er wird für mich Sohn sein. Meine Huld soll nicht von ihm weichen, wie sie von Saul gewichen ist. Dein Haus und dein Königtum sollen durch mich auf ewig bestehen bleiben. Da ging König David hin und setzte sich vor dem Herrn nieder. Was soll ich da noch sagen? Wirklich, keiner ist dir gleich. Tu, wie du es gesagt hast.
0: David stammelte seinen Dank vor Yahweh. Die Sicherheit, dass Yahweh mit ihm war, auch mit dem Sünder David, das wurde zu einem stillen Grundton in seinem Leben. Den hören wir manchmal in den Psalmen wieder oder auch in den Namen, die David seinen Söhnen gab. Zum Beispiel Amnon, Yahweh ist treu. Dodia, mein Geliebter ist Yahweh. Adonia, mein Herr ist Yahweh. Jitream, Gott hat sich großzügig gezeigt. Abschalom, mein Vater ist Friede. Ach ja, Abschalom. Dessen Vater war nicht Friede, sondern Revolution, denn er erhob sich offen gegen David. Ich fürchte, jetzt muss ich die ganze Geschichte von der Verschwörung Abschaloms erzählen. Das wird die freuen, denen es bisher zu langweilig war, und es wird Davids größte Größe im tiefsten Fall zeigen. Abschalom war einer, der warten konnte. 2 Jahre, bis er bei einem Fest den ahnungslosen Thronfolger Amnon erdolchte, der seine Schwester geschändet hatte. 3 Jahre, bis David dann ihm, dem Geflohenen, die Rückkehr nach Jerusalem erlaubte, später auch an den Hof. Abschalom konnte warten. Immer noch. Wieder in Jerusalem begann er, Unzufriedene um sich zu scharen, eine Art Opposition zu David zu bilden. Der sah und hörte nichts. Und er wollte auch nichts sehen und hören. 4 Jahre noch, dann wartete Abschalom nicht mehr. Mit 200 Mann und dem Abschiedskuss seines Vaters zog er auf Wallfahrt nach Hebron. Mit ihm Davids bester Ratgeber, Ahitophel, Bathschebas Großvater, der seit Davids Ehebruch mit seiner Enkelin einen inneren Groll gegen den König hegte. Von Hebron aus schickte Abschalom Boten an alle Stämme Israels. Wenn ihr den Klang des Widderhorns hört, dann ruft: Abschalom ist König in Hebron!
1: Psalm Davids, als er vor seinem Sohn Abschalom floh. Herr, wie zahlreich sind meine Bedränger, so viele stehen gegen mich auf. Viele gibt es, die jetzt von mir sagen, ihr findet keine Hilfe mehr bei Gott. Herr, erhebe dich, mein Gott, bring mir Hilfe. Viele Tausende von Kriegern fürchte ich nicht, wenn sie mich ringsum belagern. Du, Herr, bist ein Schild für mich. Du bist meine Ehre und richtest mich auf.
0: David auf der Flucht aus Jerusalem. Nur die 10 Nebenfrauen bleiben zurück. Einer muss die Blumen gießen. Im Kidrontal ein erster Stopp, Inventur. David will sehen, was ihm geblieben ist. Außer seiner Leibgarde haben ihm auch 600 Söldner aus Gad die Treue gehalten. Ausgerechnet Philister also, die David aus seiner Wüstenzeit mitgebracht hat, als er sich vor Saul im Land der Philister versteckte. Auch die Priester fliehen mit David Richtung Ölberg. Die Bundeslade haben sie auf den Schultern, aber David schickt sie zurück in die Stadt. Wenn ich vor den Augen des Herrn Gnade finde, dann wird er mich zurückführen und mich die Lade wiedersehen lassen. Wenn nicht, gut, dann mag er mit mir machen, was er will. Sein Wille geschehe. Zurückgeschickt wird auch ein alter Mann namens Hushai. Er soll sich Abschalom anbiedern und sehen, ob er etwas sabotieren kann. Weinend, barfuß und mit verhülltem Kopf bestieg David den Ölberg. Kein entthronter König, sondern ein Büßer, der Jahwes Hand im Spiel sieht. Hart traf es David, dass sein Ratgeber Ahitophel auf Seiten Abschaloms war. Auch ich, Meribbaal, der täglich bei David aß, sollte unter den Aufständischen sein, sagte man David aber, das war eine Falschmeldung. Auf der Ostseite des Ölbergs wurde der Flüchtende angepöbelt. Ein Mann namens Shimi vom Stamm Benjamin bewarf ihn mit Steinen und Dreck. Verschwinde, hau ab, du Mörder, du Bluthund! Aber David blieb gefasst. Lasst ihn fluchen. Sicherlich hat es ihm der Herr geboten. Vielleicht sieht der Herr mein Elend an und erweist mir Gutes für den Fluch, der mich heute trifft. Auch am Nullpunkt greift noch sein Glaube. Das ist David, der Friedensfürst.
1: Mein Gott, warum hast du mich verlassen? Bist fern von meinen Schreien, den Worten meiner Klage. Ich bin ein Wurm und kein Mensch, ein Spott der Leute, vom Volke verachtet. Alle, die mich sehen, verlachen mich, verziehen die Lippen, schütteln den Kopf. Er wälze die Last auf den Herrn, der soll ihn befreien. Der reiße ihn doch raus, wenn er an ihm gefallen hat. Du bist es, der meine Organe formte. Du bist es, der meine Blutgruppe kochte. Du bist es, der meine Gene normte. Du bist es, der meinen Mund modellierte, die Augen bemalte, die Nase lochte und der mich ans grelle Tageslicht führte. Wo bist du denn jetzt, wo alle mich hassen? Mein Gott, warum hast du mich verlassen?
0: Nach fast einem Tagesmarsch, 40 Kilometer vom Ölberg entfernt, hat Davids kleiner Haufen die Jordanfurt bei Jericho erreicht. Zur gleichen Zeit zieht Abschalom in der Hauptstadt ein. Auf derselben Dachterrasse, von der einst Davids Ehebruch mit Bathsheba ihren Ausgang genommen hatte, geht Abschalom vor versammeltem Volk ungerührt zu den Nebenfrauen seines Vaters. Als Zeichen der Machtübernahme. Aber ob er weiß, dass Ahitophel, der ihm dazu geraten hat, Bathshebas Großvater ist und sich so für Davids Ehebruch gerecht hat? Ahitophels Rache bleibt unvollständig. An David selbst kommt er nicht heran. Zwar drängt er Abschalom, dem geflüchteten König sofort nachzujagen, aber Hushai, Davids Gegenspion, vermasselt ihm die Tour. Er überzeugt Abschalom, erst einmal zu warten und ein Heer aufzustellen, bloß nichts überstürzen. Das gibt David Zeit. Sein genialer, aber gehasster Feldherr Joab kann in aller Ruhe ein Heer aus dem Boden stampfen, das auf Abschaloms Söldner wartet. In einem Wald in Gilead kommt es zur Schlacht. Hier können sich Davids Leute mit den Bäumen verbünden. Der Wald verschlingt mehr Krieger als das Schwert.
1: Aus dem zweiten Buch Samuel. Alle Leute hörten, wie der König seinen Anführern die Weisung gab: Geht mir nur mit dem Jungen, mit Abschalom schonend um. Dann zogen die Leute ins Feld. Auf einmal kam Abschalom in das Blickfeld der Krieger Davids. Er ritt auf einem Maultier. Als das Maultier unter den Ästen einer großen Eiche hindurchlief, blieb Abschalom fest mit dem Kopf an der Eiche hängen, so dass er über der Erde hing und das Maultier unter ihm weglief. Da nahm Joab drei Spieße in die Hand und stieß sie Abschalom, der noch lebend an der Eiche hing, ins Herz.
0: David war wie betäubt, als er vom Tod seines Sohnes erfuhr. Er verhüllte sein Gesicht. Mein Sohn Abschalom! Abschalom, mein Sohn, mein Sohn. Keine gereimte Totenklage wie auf Saul und Jonathan. Der Dichterkönig war vor Schmerz sprachlos geworden. Joab redete ihm zu, sich seinen Soldaten zu zeigen. Die bitter erkämpfte Macht will abgestürzt sein. David hörte auf Joab. David saß im Stadttor. Aber niemand weiß und kein Psalm verrät, wie es dabei in ihm aussah. Es gab noch weitere Aufstände, ja, und Hungersnöte und Krisen. David war alt geworden. Er fröstelte jetzt ständig, auch wenn man ihn in Decken hüllte. Seinen und Bathschebas Sohn Salomo setzte er auf den Thron. Eine letzte Willensanstrengung, in der der alte David noch mal ganz der Alte war. Dann zog er sich nach 40 Jahren Regierung zurück, um zu sterben. Seine letzten Worte kennt jeder. Der Sterbende ist voller Dank für den Bund, den Jahwe mit ihm geschlossen hat. Und prophetisch spricht David von einem Licht, das an einem wolkenlosen Morgen aufstrahlt. Von einem neuen Morgen. Er starb und wurde in der Davidstadt begraben. Und damit endet das Lied von David, dem Hirten und Krieger, von David, dem Wüstenfuchs und Freischaler, von David, dem Sünder und Büßer, vom David, dem Gesalbten des Herrn. Was nicht endet, ist seine Dynastie, Salomo, der Friedensreiche und so weiter. Das sagen alle. Obwohl ich, nehmen Sie es mir nicht übel, die Verheißung Gottes an David auch etwas anders sehe. Ich, Meribal, bin ein Krüppel, ich bin an beiden Beinen gelähmt. Ich kann mit der Voraussage einer endlosen Kette von Herrschern mit Davidblut nicht viel anfangen. Ich glaube, Gott hat auch da seine Hintergedanken. Ich will ihm Vater sein, er soll mir Sohn sein. David selbst hat auf einen Messias gewartet in seinem Psalm: Dein ist die Herrschaft am Tage deiner Macht. Der Herr steht dir zur Seite. Du bist Priester auf ewig nach der Ordnung des Melchisedek. Aber wenn wirklich ein Messias kommen sollte, dann hoffe ich, wird er so wie David war, der mich in seiner Nähe haben wollte, obwohl ich Enkel Sauls und Krüppel war. Sollte es den Davidsohn mal wirklich geben, dann muss auch er mal ganz am Nullpunkt stehen, Demütigung, Verachtung, Flucht erleben, sich selbst von oben ganz verlassen sehen. Wenn wirklich der Mann kommt, von dem sie reden, der Sohn des Herrn, der sich an David misst, dann muss auch er am Ölberg flüchtend beten: Herr, es geschehe, wie es dein Wille ist. Ein Mann wie David, der Verrat durchschaut und trotzdem küsst, vergibt er Abschalom, weil er dem Willen Gottes trotzdem traut. Messias, wenn du Davids Sohn bist, komm.

0: Das war eine Folge unserer Radioakademie. David, Freischärler, Frauenheld, Friedensfürst von Stefan von Kempis. Die nächste Folge können Sie am kommenden Sonntagabend bei uns hören. 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
1: Laudetur Jesus Christus, herzlich willkommen, liebe Hörerinnen und Hörer und liebe Zuschauer zur Live-Übertragung aus der Synodenaula des Vatikans. Heute Vormittag wird Papst Leo XIV. Gemeinsam mit einigen Mitarbeitern aus der Kurie sowie zwei Expertinnen und einem Experten seine erste Enzyklika vorstellen. Mein Name ist Michael Max und ich grüße alle, die über unsere Partnersender mit uns verbunden sind heute Vormittag mit EWTN und KTV, die Radio Maria Familie sowie Radio Horeb und Radio Gloria. Mein Gruß geht auch an alle, die über unsere Webseite, über Facebook, die Apps und YouTube heute mit dabei sind. Ein etwas ungewöhnlicher neuer Ort für die Präsentation einer Enzyklika und auch ein ungewöhnliches Setting. Zum ersten Mal findet die Präsentation in der Synodenaula statt und zum ersten Mal wird eine Enzyklika vom Papst selber präsentiert, mitpräsentiert, gemeinsam mit den Mitarbeitern der an der Entstehung beteiligten Dikasterien, das Dikasterium für den Glauben mit Kardinal Fernandes und das Dikasterium für die integrale Entwicklung des Menschen mit Kardinal Czerny sowie mit Kardinal Parolin, dem Kardinalstaatssekretär, dem es obliegt, diese Arbeiten und auch die heutige Präsentation zu moderieren und zu koordinieren. Papst Leo XIV. Ist gerade eingetroffen, hat am Präsidium hier in der Synodenaula Platz genommen. Staatssekretär Parolin wird, so wie vorgesehen, nun seinen Gruß an den Heiligen Vater und an die Anwesenden richten.

0: gesagt, es handelt sich bei der Präsentation der Enzyklika um keine Pressekonferenz. Es ist die Vorstellung des Textes und der Hintergründe, der Inhalte. Anwesend sind viele Bischöfe, viele Experten und Expertinnen und auch eine große Abordnung des diplomatischen Chores hier in Rom hat in der Synodenaula Platz genommen. Nun Kardinal Parolin.
1: Santo Padre, Eminenze,
0: Heiliger Vater, Eminenzen, Exzellenzen, verehrte Referenten, meine Damen und Herren. Mit tiefer Dankbarkeit versammeln wir uns heute, um die Enzyklika Magnifica Humanitas zu begrüßen, die der Heilige Vater der Kirche und der Welt in einer Zeit schenkt, die von raschen, tiefgreifenden und verantwortungsvollen Veränderungen geprägt ist. Die Enzyklika trägt den Untertitel über den Schutz des Menschen in der Zeit der künstlichen Intelligenz. Diese Worte geben die Richtung für die Lektüre des gesamten Dokuments vor. Die künstliche Intelligenz wird als epochaler Wendepunkt dargestellt, in dem sich heute die Frage nach der Zukunft der Menschheit konzentriert. Der Horizont öffnet sich jedoch für eine umfassendere Betrachtung. Wie in einem Prisma brechen sich im digitalen Wandel viele Fragen, die das heutige Leben durchziehen. Die Würde des Menschen, die Arbeit, die Freiheit, die Qualität sozialer Bindungen, der Frieden, die Gerechtigkeit, die Verantwortung für die Schöpfung. In dieser Perspektive reiht sich Magnifica Humanitas in die lebendige Tradition der Soziallehre der Kirche ein. Vor 135 Jahren erkannte Leo der 13. mit der Enzyklika Rerum Novarum in den industriellen Umwälzungen seiner Zeit eine zutiefst menschliche und soziale Frage. Heute ist die Kirche angesichts der Macht der digitalen Technologien erneut aufgerufen, die Res Novae der Geschichte zu erkennen und im Lichte des Evangeliums einen Beitrag zum Wohl der gesamten Menschheitsfamilie zu leisten. Im Vergleich zu jener Zeit zeigt sich jedoch eine bedeutende Neuerung. Damals war es der Kirche nicht immer möglich, direkt in einen Dialog mit den wichtigsten wirtschaftlichen, politischen und industriellen Akteuren zu treten, die den sozialen Wandel bestimmten. Heute ist dieser Austausch bereits in Gang gekommen und umfasst Institutionen, Regierungen, Universitäten, Unternehmen und Forschungszentren. Die Kirche nimmt daran mit Zuversicht und Freiheit teil, in der Überzeugung, dass das Zuhören gegenüber den Gesprächspartnern ihren Dienst am gemeinsamen Unterscheidungsprozess konkreter und ihren Beitrag zum Schutz des Menschlichen wirkungsvoller macht.
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0: In diesem Austausch bringt die Kirche das ihr anvertraute Weisheitserbe im Licht der Offenbarung in Christus ein. Ein Verständnis des Menschen, seiner Würde, seiner Freiheit und seiner Beziehungsberufung, ohne dass selbst die fortschrittlichsten Theologien Gefahr laufen, das Maß ihres authentischen Fortschritts aus den Augen zu verlieren. Ausgehend von dieser Sicht des Menschen interpretiert die Enzyklika die Verantwortung unserer Zeit. Der Heilige Vater erinnert uns daran, dass jede Generation die Aufgabe erbt, ihrer Epoche Gestalt zu geben und die Geschichte so zu lenken, dass sie zu einem Ort der Würde, der Gerechtigkeit und der Geschwisterlichkeit wird. Im Zeitalter der künstlichen Intelligenz erhält diese Aufgabe eine neue Dringlichkeit. Die technische Leistungsfähigkeit wächst mit außerordentlicher Geschwindigkeit und wirft mit neuen Akzenten eine Frage auf, die bereits Romano Guardini erkannt hatte. Das Wachstum der menschlichen Macht erfordert eine entsprechende Reife in ihrer Steuerung. Heute jedoch droht die Geschwindigkeit, mit der sich diese Macht ansammelt, die Fähigkeit der Institutionen und sogar des individuellen Gewissens, sie zu lenken, zu übersteigen. Diese Asymmetrie zwischen technischer Macht und moralischer Weisheit ist vielleicht die tiefgreifendste Herausforderung, vor die uns Magnifica Humanitas stellt. Deshalb stellt die Enzyklika uns allen die Frage nach der Richtung unseres gemeinsamen Weges. Wohin gehen wir? Auf welches Ziel wollen wir uns ausrichten? Welche Richtung müssen wir als Menschen und als menschliche Gemeinschaft wählen? Die von der Enzyklika vorgeschlagene Unterscheidung liefert ein anspruchsvolles Kriterium. Im Zeitalter der künstlichen Intelligenz bedeutet die Wahrung der Menschenwürde, über neue Formen der Entmenschlichung zu wachen und der Größe des Menschlichen treu zu bleiben. Die Technik darf sich daher nicht allein an der Wirksamkeit oder der Schnelligkeit ihres Ergebnisses messen. Sie muss auf die Wahrheit der Person, auf die Gerechtigkeit des Zusammenlebens und auf das Wohl aller Völker der Erde zurückgeführt werden. So wie das die soziale Lehre im Laufe der Jahrhunderte uns gelehrt hat. In diesem Geist eröffnen wir unsere Arbeiten. Die Referenten, denen wir zuhören werden, werden uns helfen, verschiedene und sich ergänzende Aspekte der in Magnifica Humanitas vorgeschlagenen Reflexion zu erfassen, damit dieser lehramtliche Text für alle zu einer Gelegenheit der Unterscheidung und der geteilten Verantwortung werden kann. Danke.

0: nur geht es um Video.
1: An sich ist im geplanten Ablauf nun vorgesehen, ein kurzes Video zu zeigen, das weiterhin die Thematik der künstlichen Intelligenz und die Bewahrung der menschlichen Würde angesichts dieser technischen Neuerung einführen soll.

0: Diamo ora la parola ai nostri relatori.
1: Nun sollen unsere Relatoren ans Wort kommen und beginnen wir mit seinem Eminenz Kardinal Victor Manuel Fernandez, dem Präfekten des Dikasteriums für die Glaubenslehre, der ehemalige Rektor der päpstlichen katholischen Universität Argentiniens und Erzbischof von La Plata, wurde 2023 von Papst Franziskus zum Kardinal ernannt, als ihm die Leitung des Dikasteriums anvertraut wurde. Wir bitten ihn, unsere Überlegungen aus der Perspektive der Gnadenlehre einzuleiten und uns dabei zu helfen, die authentischen Möglichkeiten der Transzendenz zu verstehen, die im Menschen wohnen und sich in seinem ständigen Wunsch nach Fortschritt ausdrücken. Bitte, Eminenz.
2: Buongiorno a tutte e a tutti.
1: Guten Morgen an alle.
2: Magnifica Humanitas, firmata dal Santo Padre.
1: Magnifica Humanitas, die der Heilige Vater am 15. Mai unterzeichnet hat, reiht sich in das reiche Erbe der Sozialwissenschaften.

die Themen behandelt werden. Denn der Untertitel lautet In der Zeit der künstlichen Intelligenz und nicht über künstliche Intelligenz. In dieser kurzen Einführung werde ich mich jedoch nur auf die Nummern 118 bis 130 konzentrieren, da dies die theologalsten Absätze sind und zu Beginn dieser Einführung einen glaubensorientierten Rahmen bieten können. Ich sage nicht theologisch, denn dieses Sozialdokument behandelt verschiedene Themen der Soziallehre der Kirche, die immer Theologie ist. Ich sage theologal in Bezug auf die höchste Ebene unseres geistlichen Lebens, dort, wo unser Ja zu Gott, der Liebesbund mit ihm und die daraus folgende Verantwortung unseres Herzens möglich werden. Der Titel der Enzyklika führt uns dazu, die Menschheit als großartig zu betrachten. Und das tut er auch, wenn der Text die schreckliche Fähigkeit zum Bösen in uns anerkennt und hervorhebt, wie sehr unsere Menschheit verwundet ist, die so weit geht, Tausende von Kindern und Unschuldigen in Kriegen zu ermorden, die sogar gegen das Völkerrecht verstoßen und in keiner Weise zu rechtfertigen sind. Ja, diese unsere Menschheit, die fähig ist, so viele Menschen in den unterschiedlichsten Formen in die Sklaverei zu treiben, obwohl wir uns im dritten Jahrtausend befinden. Ja, diese unsere Menschheit, die zu einem Ausmaß an Gleichgültigkeit, Zynismus und Grausamkeit gelangen kann, das uns immer wieder in Erstaunen versetzt. Trotz alledem schämt sich der Heilige Vater nicht, sie als großartig zu bezeichnen. Denn jeder Mensch besitzt eine unendliche Würde und verliert niemals jene erhabene Fähigkeit zu lieben, die Gott ihm bei seiner Erschaffung geschenkt hat. Von Nummer 122 bis Nummer 126 finden sich einige Beispiele, die uns stolz machen, Menschen zu sein. Denn sie zeigen, dass diese elende Menschheit dennoch fähig ist, zu reagieren und sich in manchen Fällen tatsächlich als großartig erweist. Er behauptet zum Beispiel, dass Kultur und Kunst diesen Funken des Guten und Schönen bewahren können und manchmal einen fast prophetischen Wert angenommen haben. Und er bezieht sich auf Beethovens Neunte, auf Picassos Guernica und auf den Film Schindlers Liste. Dann erwähnt die Enzyklika die mühsame und leidvolle Entstehung von Institutionen, die uns schützen, wie das Rote Kreuz und die UNO, sowie den Abschluss der Flüchtlingskonvention. Danach erinnert sie an wertvolle Ereignisse wie die Bürgerrechtsbewegung in den Vereinigten Staaten mit dem schönen Zeugnis von Martin Luther King oder das Ende der Apartheid durch Nelson Mandelas Entscheidung für Vergebung und Geschwisterlichkeit. Die Enzyklika geht auch auf große Frauen ein wie Teresa von Calcutta, Dorothy Day, Marie Curie, Elizabeth Elliot, Benazir Bhutto und andere, die dazu beigetragen haben, die Geschichte menschlicher zu machen. Es wird auch an die Märtyrer der Geschwisterlichkeit und der Gerechtigkeit wie Kolbe, Romero, Angelelli oder Van Tuan erinnert. Und es werden die Märtyrer des Alltags hinzugefügt, Eltern, Krankenpfleger, Ärzte und Freiwillige. Der Heilige Vater kommt dann zum Schluss, dass dieses faszinierende Geflecht aus Güte, Kampf und Schönheit uns verstehen lässt, dass die Menschheit großartig und verwundet weder ersetzt noch überholt werden darf, dass sie nicht das verleugnen darf,

0: was sie zu dem macht, was sie ist, in ihrer wahren Größe. Angesichts von Formen des Posthumanismus, die sogar die Ersetzung der Menschheit vorschlagen, halten wir inne, um diese Menschen und diese Taten zu betrachten, die aus dem Herzen des Menschen hervorgegangen sind. Andererseits laden uns einige Formen des Transhumanismus dazu ein, zu glauben, dass unser Leben dank zukünftiger, hochentwickelter Geräte, die Probleme lösen und unsere Fähigkeiten erweitern, ein Paradies sein wird. Doch die technischen Geräte und Ressourcen schenken dem Einzelnen nur eine anfängliche Freude. Und schon kurz darauf kehrt die Leere zurück, begleitet von dem Gefühl, dass etwas fehlt. Verschiedene Formen des Posthumanismus gehen davon aus, dass dies geschieht, weil die Menschheit ihr Ende erreicht hat, einfach ersetzt werden muss und ein evolutionärer Sprung hin zu einer neuen Lebensform, einer neuen Stufe in der Evolution der Spezies notwendig ist. Es handelt sich um einen Sprung, der stets von der Technologie abhängig ist. Als Gläubige sind wir sicher, dass all dies die Leere nicht füllen wird, den unendlichen Raum unseres Herzens nicht ausfüllen wird und unserem menschlichen Leben keinen beständigen und tragfähigen Sinn geben kann. Hinter dieser Vorstellung von Fortschritt verbirgt sich eine falsche Mystik, die genau das Gegenteil dessen ist, was Christen und andere Gläubige als neues Leben bezeichnen, das theologale Leben, jenes Leben, das wahrhaftig auf einer anderen Ebene angesiedelt ist, jenes Leben, das uns zweifellos über uns selbst hinausführt und uns wirklich über uns selbst erheben lässt. Es ist das Leben, das im Glauben, in der Hoffnung und in der Liebe gelebt wird. In der hypertechnologischen Weltanschauung hingegen wird der Glaube durch ein totales Vertrauen in die technologischen Fähigkeiten ersetzt. Die Hoffnung verwandelt sich in eine oberflächliche Erwartung auf ein neues Produkt, das uns die Langeweile nimmt. Die Liebe wird vergessen, weil man eine Bindung an Dinge bevorzugt, den Wunsch, mehr zu haben, während die anderen, die Brüder und Schwestern aus dem Blickfeld verschwinden. Andererseits besteht die Gefahr zu übersehen, dass der Mensch eine spirituelle Dimension hat, die unmittelbar von Gott geschaffen wurde und die sich nicht auf die Mechanismen eines technologischen Systems reduzieren lässt, noch kann sie von diesen reproduziert werden. Gewiss, wie könnten wir nicht sehr dankbar sein, zum Beispiel für die Möglichkeiten der medizinischen Versorgung, die uns die neuen Technologien bieten. Daran gibt es keinen Zweifel, doch die Mystik, die uns der Transhumanismus vorschlägt, ist die der Überwindung jeder Grenze als großes Ideal. Angesichts dieses Vorschlags spricht die Enzyklika in den Nummern 118 bis 121 vom Wert und der Fruchtbarkeit unserer Erfahrung der Grenze. Die Grenze ist nämlich nicht immer ein Mangel, den es zum Beheben gibt, sondern ein Ort, an dem der Mensch reift und sich für die Beziehung öffnet. Deshalb, so der Heilige Vater, entfaltet sich der Mensch nicht trotz der Grenze, sondern oft gerade durch die Grenze. Und er fügt hinzu, gerade in unserer Begrenztheit finden Mitgefühl, aufrichtige Sorge und die Nöte anderer, Großzügigkeit, die selbst inmitten von Dunkelheit oder Versagen überrascht, spirituelle Erfahrung und die Anbetung Gottes ihren Platz. Durch die Grenze können wir eine neue Weisheit finden. Reifen wir, wachsen wir als Menschen, beschreiten wir einen Weg der Vertiefung. Und man muss denen sagen, die glauben, zu einer wunderbaren Menschheit zu gelangen, indem sie jede Grenze und jedes Leiden überwinden, dass, um den Schmerz gänzlich zu unterdrücken, man im Grunde auch die Liebe auslöschen müsste. Denn wer liebt, leidet immer. Die Enzyklika fährt fort, wir bewahren in uns die Lehren, die sich wie Narben einprägen, als Erinnerung an den Weg zwischen Freiheit und Stürzen, Träumen und Enttäuschungen. Gerade aus dem Geflecht all dessen gelingt es uns so oft, den süßesten Geschmack unseres Menschseins zu kosten. Auf dieses Abenteuer zu verzichten, das zugleich dramatisch und herrlich ist, im Namen einer vermeintlichen Überwindung aller Grenzen, bedeutet, nicht mehr Mensch zu sein. Und es wird sicherlich kein Triumph sein. Dennoch gibt es in uns allen einen authentischen Wunsch nach Überwindung, nach Weitergehen, den die Enzyklika nicht leugnen will. Die wahre Möglichkeit dieses Jenseits heißt Gnade. Gnade, ein wunderschönes Wort, das uns der heilige Augustinus wie kein anderer in der Geschichte nach dem heiligen Paulus zu verkosten gelehrt hat. Der heilige Vater, ein Sohn des heiligen Augustinus, legt großen Wert darauf zu zeigen, wie auch im Christentum dieser Ruf nachklingt, über uns selbst hinaus zu wachsen, hin zu einer anderen Ebene der Menschlichkeit, jener, von der Gott träumt. Ma è chiamato a trascendere se stesso e spiega che questo der heilige Vater bekräftigt in der Enzyklika, dass der Mensch nicht in den Grenzen seiner Natur gefangen ist, sondern dazu berufen ist, über sich selbst hinauszuwachsen. Er erklärt, dass dies durch die unentgeltliche, überraschende und überreiche Initiative Gottes möglich ist. Bietet uns einen Prozess der Erhebung und der Verwandlung an, der trotz seiner unendlichen Distanz unsere begrenzten Fähigkeit überwindet. Und so können wir durch die Gnade des Heiligen Geistes in den Schoß dieses unerschöpflichen Lebens eintreten, auch wenn wir innerhalb der Grenzen dieser Welt wandeln. So werden wir, wie der heilige Paulus sagt, zu neuen Geschöpfen. Und es wird in der Enzyklika Papst Franziskus zitiert, als er erklärte, dass wir in diesem über uns selbst hinausgehen, nicht weniger menschlich, sondern voll und ganz menschlich werden. Wir werden erst dann voll und ganz menschlich, wenn wir mehr als menschlich sind, wenn wir Gott erlauben, uns über uns selbst hinauszuführen, damit wir unser wahrstes Sein erreichen, so wie es Papst Franziskus in Evangelii Gaudium geschrieben hat. Was der Herr beispielsweise durch seine Gnade im jungen Franz von Assisi gewirkt hat, ist sicherlich viel mehr, als Algorithmen und Technik in uns bewirken können. Oder ist es nicht so? All diese Überlegungen hinterlassen uns eine kraftvolle und entscheidende Botschaft oder vielmehr eine grundlegende Frage an unser Gewissen, an mein und an euer Gewissen. Will ich zu jener in sich selbst verschlossenen, dekadenten, leeren und gefühllosen Menschheit gehören, die so stolz auf ihre technologischen Ressourcen ist, dass sie sich selbst anstelle von Gott vergöttert, oder wünsche ich mir, zu jener großartigen Menschheit zu gehören, von der Gott geträumt hat, die fähig ist zu lieben, ihr Leben für andere zu geben, mit ihnen zu leiden, sich über sich selbst hinausführen zu lassen, um in der Freundschaft mit Gott ganz sie selbst zu werden. Die Antwort überlasse ich jedem von uns. Danke. Danken wir Kardinal Fernandes, dass er uns geholfen hat, die theologische Tiefe von Magnifica Humanitas zu erfassen. Sehr schön, die Meditation über diesen Gedanken der Grenze, der Mensch, der über sich hinausgeht. Und dass das menschliche Verlangen, das über sich hinauszuwachsen wünscht, seine Wahrheit nur dann findet, wenn es von der Gnade erleuchtet und auf die Fülle der Berufung des Menschen ausgerichtet ist. Ich möchte jetzt das Wort an die zweite Rednerin geben, Professorin Anna Rowlands, die Professorin für katholische Soziallehre und Praxis an der Durham University und Mitglied des Dikasteriums für den Dienst der ganzheitlichen menschlichen Entwicklung ist. Papst Franziskus hat sie zur Expertin für Theologie bei der Synode über die Synodalität ernannt. Wir bitten Sie, uns zu helfen, einige der Hauptthemen von Magnifica Humanitas zu verstehen, insbesondere die Art und Weise, wie die Enzyklika die Grundlagen und Prinzipien der Soziallehre der Kirche neu darlegt. Ihre Überlegungen werden uns auch dabei helfen, die Kontinuität zwischen der integralen Ökologie von Laudato Si und dem integralen Humanismus dieses neuen Textes zu erkennen und aufzeigen, wie das Evangelium dazu aufruft, eine Kultur der Macht in eine Zivilisation der Liebe zum Nächsten zu verwandeln. Frau Professor, Sie sind am Wort. Vielen Dank. Ich bin gekommen, damit sie das Leben haben und es in Fülle haben, so sagt es Jesus. In diesem Licht stellt Magnifica Humanitas die Frage, was bedeutet es in einer Zeit der KI, ein erfülltes Leben zu führen? Dieser Brief ist keine neutrale Betrachtung dieser Frage, genauso wenig wie die Technologien von heute neutrale Weltanschauungen verkörpern. Diese Enzyklika lässt die Vision des Evangeliums auf die Kultur der KI einwirken. Dabei warnt sie vor einer wachsenden Kultur der Macht, die Arbeit, Familie, Bildung und politisches Leben neu gestaltet. Sie ruft uns dazu auf, dominierende Machtformen in Formen geteilter Macht umzuwandeln und technologische Entwicklungen an ihrem Beitrag zu echtem sozialem und ethischem Fortschritt zu messen. Vor 11 Jahren rief uns Laudato Si zu dringender Sorge um die Erde und die Armen auf und warnte vor einem technokratischen Paradigma, das den Wert des Menschen an seinem Nutzen misst. Heute macht Papst Leo deutlich, dass die Überwindung dieses Paradigmas und die Ausübung dieser Sorge um die Erde und die Armen erfordern, dass wir das Menschliche dringend schützen. Eine integrale Ökologie erfordert einen integralen Humanismus, der in Jesus Christus zentriert ist. Dieser Appell ist keine bloße Plattitüde. Keine Idee ist für die moderne Gesellschaft, das Recht oder die Politik zentraler als die des freien Menschen. Doch dieses Ideal steht nun am Rande des Zusammenbruchs und unsere Beziehung zum Leben befindet sich in einer Krise. Dies führt bei manchen zu Trauer und Verzweiflung, bei anderen weckt es den Wunsch, unsere Menschlichkeit zu überwinden und danach zu streben, unsere eigenen Götter zu werden. Stattdessen stellt Magnifica Humanitas die menschliche Freiheit als ein Geschenk dar, das in einer Wahrheit verankert ist, die persönlich, verkörpert und beziehungsorientiert ist. Unsere Freiheit und Intelligenz drücken sich durch ein Wissen und Lieben aus, das unersetzlich verkörpert ist, durch Fürsorge, Arbeit, Kontemplation, Leiden und Freundschaft. Die Enzyklika bezeichnet freie Menschen als geliebte Geschöpfe, gleich an Würde, geschaffen für Beziehung, rationale Gestalter der Welt und Nächste ihrer Mitmenschen, ohne Ausnahme. Macht ist die Fähigkeit, diese Welt gemeinsam zu gestalten. Ohne solche leitenden Wahrheiten wird unsere Freiheit kaum mehr als ein Instrument in den Händen willkürlicher Mächte. Magnifica Humanitas destilliert diese Wahrheiten für eine Zeit der KI und bietet eine neue Synthese der Soziallehre der Kirche. Wie die jüngste Zeit gezeigt hat, beklagen manche eine unwillkommene Einmischung, wenn die Kirche zu sozialen Fragen Stellung nimmt. Doch die Kirche spricht zu Recht, denn ihre Mission ist es, das Antlitz Gottes in der Geschichte zu offenbaren, die Menschheit auf ihrem Weg zum wahren Guten zu begleiten und die Einheit zu fördern. Die Erkundung unseres Weges in der Geschichte ist eine gemeinschaftliche Aufgabe, die der gesamten Kirche im Dialog mit den Kulturen, den Wissenschaften, Menschen aller Glaubensrichtungen und Weltanschauungen obliegt. Und die Kirche würdigt gerne die vielen sozialen Berufungen, die Verantwortungen für diese Aufgabe tragen. Dieses gemeinsame Erkunden jedoch zu vollziehen, müssen wir uns von der Vorstellung befreien, dass wir in Silos leben. Wir sind eingeladen, uns als mehr zu sehen als nur als Individuen, Rädchen im Staatsapparat, Marktakteure oder Werkzeug einer algorithmischen Ordnung. Die Soziallehre der Kirche lädt uns in einen weiten gemeinschaftlichen Raum der Begegnung und gegenseitigen Begleitung ein, indem wir gemeinsam nach Wahrheit, Gerechtigkeit und Gedeihen suchen. Damit dies ein solcher Raum sein kann, müssen die Schwächsten und die Opfer Gesichter und Namen haben und als Erste gehört werden. Magnifica Humanitas skizziert die sozialen Prinzipien, die diesen gemeinschaftlichen sozialen Dialog leiten können. Seit über 135 Jahren lehren die Päpste, dass die Grundlage der sozialen Ordnung der Mensch mit seiner unveräußerlichen Würde ist, dass wir ein Gemeinwohl anstreben, das ohne die Anerkennung und Teilhabe aller unmöglich zu erreichen ist, dass die Ressourcen der Erde darauf abzielen, den Bedürfnissen aller, einschließlich künftiger Generationen, gerecht zu werden, dass Christus offenbart, dass jeder Mensch mein Nächster ist und dass wir in einer strukturellen und persönlichen Solidarität verbunden sind. Es macht transparent und rechenschaftspflichtig sein muss, um dass Gemeinschaften diese Macht auf verschiedene Ebenen ausüben müssen. Diese Enzyklika stellt fest, dass diese Grundsätze auch innerhalb der Kirche gelten müssen, wenn sie glaubwürdige Botschaften an die Welt sein sollen. Die Enzykliken entlarven zudem die falschen Idole, die in den Ideologien jeder Epoche vorhanden sind. Seit über 135 Jahren lehren sie, wir werden weder durch den Markt noch durch historische Kräfte noch durch den Nationalstaat gerettet werden. Heute warnt Papst Leo, dass wir nicht durch KI, sondern oder deren Post- oder Transhumanismus gerettet werden. Solche Ideologien stellen totale Autonomie, radikale Automatisierung, die Ambitionen eines maschinellen Bewusstseins und die Überwindung menschlicher Grenzen als rettende Ziele dar. Dabei schaffen sie neue Abhängigkeiten, Ausgrenzungen, Manipulationen und Ungleichheiten und verändern die Art und Weise, wie wir über menschliche Grenzen denken. Magnifica Humanitas bekräftigt, dass Grenzen Teil dessen sind, wie wir Mitgefühl, Großzügigkeit und gesunde gegenseitige Abhängigkeit lernen. Teil dessen, wie das Herz durchdrungen wird und sich zur Gemeinschaft hinweitet, und Teil dessen, wie die Seele in einer Weisheit wächst, die mehr ist als bloßes Wissen. Doch wir sollen uns darüber im Klaren sein. Die Tradition der Enzykliken erzählt auch eine positive Geschichte über Technologien. Seit unseren Anfängen haben Menschen Technologien geschaffen, die ihre Freiheit erweitern, Leiden lindern und echte Bedürfnisse erfüllen. Wenn Technologien Werkzeuge bleiben, die einem klaren Guten dienen, können sie als Erweiterung der Freiheit betrachtet werden, die Gott uns in der Genesis schenkt, nämlich das Land zu bebauen und zu bewahren. Diese Sichtweise stellt Technologien in den Kontext des Bundes zwischen Gott und der Menschheit und würdigt die menschliche Berufung zu menschenwürdiger Arbeit, zur Gründung von Familien, zur Suche nach der Wahrheit als Gemeinwohl, zum Aufbau von Gemeinschaft sowie zur Förderung von Einheit und Frieden. Die Frage der Tradition ist konstruktiv. Wie entwickeln wir Technologien, die eine frohe Botschaft für alle sind, die den Menschen und der Wahrheit dienen?
1: In the interest of the common good, how can we resist such distorted concentrations of power in the hands of the few?
0: Papst Leo zitiert eine Beobachtung von Romano Guardini, die vor fast einem Jahrhundert gemacht wurde. Der moderne Mensch ist nicht dazu erzogen worden, Macht gut zu nutzen. Diese spirituelle Diagnose zieht sich wie ein roter Faden durch die Enzyklika. Papst Leo befasst sich damit, wie Technologie die multilaterale Politik neu gestaltet und diagnostiziert einen tiefen Zusammenhang zwischen Beziehungsarmut und einer Machtkultur, die durch Polarisierung und Gewalt gekennzeichnet ist. Er beschreibt tiefe Verbindungen zwischen den falschen Realismen, die Krieg und soziale Herrschaft normalisieren, und die Realität automatisieren, die den Menschen auf Daten reduzieren und die uns in kollektive Freund-Feind-Identitäten einsperren. Macht ist Recht, tarnt sich als Stärke, ist aber schlicht Gewalt, die hinter ihrer Maske verarmte Beziehungen offenbart. Diejenigen, die reich an Beziehungen sind, wissen, wie man dialogisiert, verhandelt und sprachübergreifend kommuniziert, ohne zu dominieren. Magnificum Humanitas räumt ein, dass sich viele nicht sicher fühlen, diese Frage zu ergründen. Dieser Brief bestärkt uns. Er sagt, leiste deinen Beitrag. Frage dich, welche Vision von menschlicher Vollkommenheit begegnet mir hier? Welches Bild von menschlichem Wert? Und wer bestimmt diesen Wert, damit unsere Freiheit gestärkt und nicht zur Gewohnheit wird, nicht erzwungen oder ausgehöhlt wird, müssen wir frei sein in Arbeit, Bildung und Familie, diese Technologien zu nutzen oder nicht, sie zu unterstützen oder nicht.
1: He observes that might is right, masquerades, it pretends to be strength, but is simply force that reveals impoverished relationships behind its mask. Those rich in relationships know how to dialogue, how to negotiate, and how to speak across languages without domination. This encyclical helps us.
0: Die Enzyklika hilft uns zu erkennen, wann eine Kultur Gefahr läuft, Tugend und Laster, Stärke und Schwäche, Mut und Feigheit falsch zu erkennen und durcheinander zu bringen. Magnifica Humanitas hilft uns zu sehen, dass das Verlangen nach Herrschaft, was Augustinus die Libido Dominandi nennt, von der Welt zwar als Stärke gepriesen werden mag, aber Verachtung für Gott und den Nächsten ist und niemals eine christliche Tugend. Stattdessen sind wir zu einer Zivilisation der Liebe berufen. Papst Leo sagt, dies bedeute, Konflikte deeskalieren, indem wir unsere Worte entschärfen, uns auf Gerechtigkeit als Grundlage für Frieden konzentrieren, die Perspektive der Opfer einnehmen, einen gesunden Realismus pflegen, den Dialog und den Multilaterismus wieder zu beleben und beten. Marias Magnificat beschließt diese Enzyklika. Neben dem Verlassenheitsschrei Christi am Kreuz ist Marias Hymne der am tiefsten gefühlte Ausruf im Neuen Testament, der heute in unserem entkörperlichten Zeitalter nachhallt. Es ist der Lobgesang einer Frau, die von neuem Leben erfüllt ist und die Bedingungen des Gemeinwohls verkündet. Indem sie zuerst auf das Leid hört, verweist sie auf eine Menschheitsgeschichte, in der Gott herrscht, in der die Hungrigen gesättigt, die Mächtigen gestürzt und die Geringen erhöht werden. Ihr Magnificat verleiht der in dieser Enzyklika immer wieder gestellten Frage Gestalt. Wie können wir Gemeinschaft bilden, die in einem Zeitalter des sich beschleunigenden technologischen Wandels den Menschen an die erste Stelle setzen, geistliches und ethisches Wachstum, Gerechtigkeit und menschliche Einheit fördern und feiern, dass der Schöpfer Architekt und einzige Retter der Menschheit der dreifaltige Gott ist, auf dem wir unsere Hoffnung setzen. Wir danken Frau Professor Rowlands herzlich dafür, dass sie die Fruchtbarkeit der Soziallehre der Kirche angesichts der Umwälzungen unserer Zeit beleuchtet hat. Vortrag hat uns geholfen zu erkennen, wie sich Magnifica Humanitas in eine lebendige Tradition einfügt, die fähig ist, ihre Prinzipien zu bewahren und sie angesichts der Herausforderungen der künstlichen Intelligenz auf neue Weise zum Klingen zu bringen. Danke, Professorin Rowlands. Ich erteile nun Herrn Christopher Ola das Wort, einem Kanadier, Mitbegründer von Anthropic und Forscher auf dem Gebiet der künstlichen Intelligenz. Er ist international anerkannt für seine Arbeit zur Interpretierbarkeit und Sicherheit neuronaler Netze und widmet sich seit über einem Jahrzehnt der sicheren und verantwortungsvollen Entwicklung fortschrittlicher Systeme der künstlichen Intelligenz. Seine Anwesenheit ermöglicht es uns, seine Stimme aus dem Inneren dieser Welt zu hören. In ihm möchten wir nicht nur fachliche Kompetenz erkennen, sondern auch die Bereitschaft der Akteure der künstlichen Intelligenz, in einen fundierten moralischen Dialog einzutreten, damit diese Technologie der Menschenwürde und dem Gemeinwohl dienen kann. Bitte, Professor Ola. Heiliger Vater, Eminenzen, Exzellenzen, liebe Sprecher, meine Damen und Herren, guten Morgen an Sie alle. Es ist eine Ehre, hier zu sein. Ich möchte mit etwas beginnen, das aus dem Mund des Mitbegründers eines KI-Unternehmens und von jemandem, der diese Arbeit aus dem Wunsch heraus gewählt hat, zum Wohl der Menschheit beizutragen, vielleicht seltsam klingen mag. Jedes führende KI-Labor, einschließlich Anthropic, arbeitet innerhalb eines Rahmens aus Anreizen und Zwängen, die manchmal im Widerspruch dazu stehen können, das Richtige zu tun. Der Druck, wirtschaftlich rentabel zu bleiben und an der Spitze der Forschung zu stehen, geopolitischer Druck, und die älteren, offensichtlicheren Triebkräfte wie Stolz und Ehrgeiz. Ganz gleich, wie aufrichtig jeder von uns beabsichtigt, das Richtige zu tun, und ich glaube, viele von uns tun das, wir werden immer von diesen Anreizen beeinflusst sein. Deshalb ist es, wenn wir wollen, dass diese Technologie zum Guten führt, enorm wichtig, dass es Menschen außerhalb dieser Anreize gibt. Menschen, denen daran liegt, dass alles gut läuft, die genau hinschauen, die bereit sind, schwierige Dinge anzusprechen, die bereit sind, unsere ernsthaften, nachdenklichen Kritiker zu sein. Durch Dialog und gemeinsame Anstrengungen, durch das Geben und Nehmen wird die Menschheit Großes erreichen. Das ist es, was ich an Magnifica Humanitas sehe. Und deshalb bin ich seiner Heiligkeit und der Kirche dankbar, dass sie diese Arbeit der Unterscheidung in Angriff genommen haben. Wir verharren so oft bei dem, was uns trennt. Doch die Menschheit voller Würde und Gewissen hat so viel Gemeinsames. In Gesprächen, die wir bei Anthropic mit Führungspersönlichkeiten verschiedener Glaubens- und Kulturtraditionen geführt haben, stießen wir auf eine gemeinsame und tief verwurzelte Überzeugung. Wenn diese Technologie kommt, muss sie gut verlaufen für unser gemeinsames Zuhause und für die kommenden Generationen. Manche mögen glauben, dass Fragen der KI am besten von Informatikern wie mir behandelt werden. Sie irren sich. Die Fragen, die die KI aufwirft, sind größer als die KI-Forschungsgemeinschaft, nicht nur in ihren Auswirkungen, sondern auch in ihrem Wesen. KI-Systeme werden nicht so konstruiert wie eine Brücke oder ein Flugzeug. Wir verstehen ein Flugzeug, weil wir jeden Teil davon entworfen haben und die physikalischen Kräfte verstehen, die auf es einwirken. KI-Modelle sind nicht so. Sie wachsen auf einer Struktur, die dem Gehirn nachempfunden ist, auf einem enormen Erbe menschlichen Denkens und Sprechens. Was gewachsen ist, ist weitaus subtiler, seltsamer und schöner, als uns die Science Fiction darauf vorbereitet hat. Es sind nicht die kalten, berechneten Roboter, die uns versprochen wurden. Sie sind aus uns gemacht, aus unseren Worten und, wie der Heilige Vater bemerkt, bleiben sie in wichtiger Hinsicht selbst für diejenigen von uns, die sie trainieren, geheimnisvoll. Falls es hilft, beschreibe ich es manchmal so. Es ist ein wenig so, als würde man eine fiktive Figur zum Leben erwecken. Und nun betreten wir eine außergewöhnliche Welt, in der diese fiktive Figur mit uns sprechen, arbeiten und Berufe ausüben. Dies wirft eindeutig Fragen auf, die über die Informatik hinausgehen. Die Maschinerie, die dies ermöglicht, ist das Werk von Mathematik, Programmierung und Wissenschaft. Aber welche Figur wir wählen, wie sie mit der Welt interagiert, wie sie mit der Welt interagieren sollte, das sind ganz klar Fragen für die Geisteswissenschaften, für die Religion, für die Philosophie, für die Gesellschaft insgesamt. Der Aufruf seiner Heiligkeit zur Unterscheidung ist äußerst aktuell. Ich möchte drei Fragen nennen, bei denen meiner Meinung nach die Stimme der Kirche am dringendsten gebraucht wird. Die erste ist unsere Pflicht gegenüber den Armen weltweit. Es besteht die reale Möglichkeit, dass KI menschliche Arbeitskraft in sehr großem Umfang verdrängen wird. Wenn das geschieht, wird die Unterstützung der Verdrängten eine moralische Verpflichtung von historischem Ausmaß sein. Diese Aufgabe wird schon schwierig genug sein, aber ich befürchte, dass die meisten Diskussionen eine noch größere Herausforderung übersehen. Die KI-Entwicklung konzentriert sich auf eine Handvoll wohlhabender Nationen. Wie können wir sicherstellen, dass die Vorteile der KI weltweit geteilt werden? Wir haben keinen Mechanismus dafür. Es ist ein ungelöstes Problem. Und es ist die Art von Problem, bei der die Kirche es historisch gesehen abgelehnt hat, es die Welt ignorieren zu lassen. Zweitens besteht die Notwendigkeit moralischer Vorstellungskraft und Ambitionen hinsichtlich des menschlichen Gedeihens. Wenn KI-Modelle weit verbreitet sein werden, wie sieht dann das Gedeihen von Menschen, Familien und der Welt aus? Schon heute machen sich Eltern Sorgen um die geistige Entwicklung ihrer Kinder, Einzelpersonen, um die Zukunft ihrer Arbeit. Das sind keine Fragen, die ein Labor beantworten kann. Es sind Fragen, die Traditionen wie die ihre seit Jahrtausenden tragen. Und wir brauchen sie, damit sie in diesen neuen Moment der Geschichte hinein weitertragen. Der dritte Punkt ist die Notwendigkeit, die Natur von KI-Modellen zu hinterfragen. Ich bin Wissenschaftler, ich leite ein Forschungsteam, das die innere Struktur dieser Modelle untersucht, was tatsächlich in ihnen vor sich geht. Und ich will ehrlich sein, wir stoßen immer wieder auf Dinge, die rätselhaft, ja sogar beunruhigend sind. Wir finden Strukturen, die Ergebnisse der menschlichen Neurowissenschaften widerspiegeln. Wir finden Hinweise auf Selbstreflexion. Wir finden innere Zustände, die funktional Freude, Zufriedenheit, Angst, Trauer und Unbehagen widerspiegeln. Ich weiß nicht, was das bedeutet, aber ich denke, es rechtfertigt eine fortwährende Auseinandersetzung. Ich möchte mit einer Bitte schließen. Wir brauchen mehr Akteure aus der Welt, Religionsgemeinschaften, Zivilgesellschaft, Wissenschaftler, Regierungen, die das tun, was seine Heiligkeit hier getan hat. Dies ernst zu nehmen, genau hinzuschauen und die Ereignisse in eine bessere Richtung zu lenken. Wir brauchen sachkundige Kritiker, die den Labors sagen, wenn wir versagen. Wir brauchen moralische Stimmen, die sich von den Anreizen nicht beugen lassen. Heute ist erst der Anfang, der Beginn einer langen Zusammenarbeit zwischen denen von uns, die dies aufbauen, und denen, die sehen können, was wir von innen heraus nicht sehen können. Der heutige Tag ist ein eindrucksvolles Beispiel dafür, wie dieses globale Projekt des guten Willens aussehen könnte, möge es auch ein entscheidender erster Schritt hin zu einer hoffnungsvollen Zukunft für die große Menschheit sein. Kardinal Parolin bedankt sich nun bei Professor Ola für seinen Beitrag, der uns geholfen hat, einige Frage zu erfassen, die Magnifica Humanitas an diejenigen richtet, die im Bereich der Konzeption und Entwicklung künstlicher Intelligenz tätig sind. Dieser Austausch, so der Kardinal, ist umso wertvoller, je offener er bleibt und je mehr nicht nur auf die Sicherheit der Systeme, sondern auch auf die Würde derjenigen ausgerichtet ist, die davon betroffen sein werden. Nun ist die Professorin, Frau Professorin Leocadie Luchombeau, das Wort. Als Mitglied der Theresian Association aus der Demokratischen Republik Kongo lehrt sie an der Jesuit School of Theology an der Santa Clara University in Kalifornien und ist Mitglied des Dikasteriums für den Dienst der ganzheitlichen menschlichen Entwicklung. Ihre Perspektive wird uns helfen, die Bedeutung von Magnifica Humanitas ausgehend von den Völkern Afrikas, Asiens und Lateinamerikas zu erfassen. Insbesondere wird Professorin Luchombeau auf die Warnungen des Heiligen Vaters hinsichtlich der Auswirkungen der künstlichen Intelligenz auf das Gewissen sowie auf die Dringlichkeit hinweisen, die Wahrheit zu bewahren, schutzbedürftige Arbeitnehmer zu schützen und eine gemeinsame moralische Verantwortung zu übernehmen. Bitte, Frau Professorin Luchombeau, Heiliger Vater, Eminenzen, Exzellenzen, liebe Sprecher, meine Damen und Herren, Papst Leo des 14. Magnifica Humanitas bringt Bedenken hinsichtlich des Einflusses der KI zum Ausdruck und ruft dazu auf, deren Auswirkungen auf das menschliche Gedeihen zu hinterfragen. Das Dokument betont, dass KI dem menschlichen Potenzial dienen muss, anstatt es zu untergraben. Die erste Warnung betrifft die Wahrung der Wahrheit und die Fähigkeit des Geistes, zur Wahrheit zu gelangen.
2: Ought not to replace our responsibility to apprehend the truth according to our own intellectual agency.
0: Papst Leo bekräftigt, dass wir die Wahrheit nicht in Maschinen finden werden, die Produkte automatisierter Steuerung sind. Zwar mögen Maschinen korrekte Informationen liefern und damit in gewissem Sinn Wahrheit, doch sollten sie nicht unsere Fähigkeit und Verantwortung ersetzen, die Wahrheit gemäß unserer eigenen intellektuellen Handlungsfähigkeit zu erfassen. Wir verlieren unsere Fähigkeit, im auf die Wahrheit ausgerichteten Dialog kreativ miteinander zusammenzuarbeiten, wenn wir unsere persönliche Verantwortung für Urteilsbildung auf Maschinen
2: abwälzen.
0: Abgesehen vom Schutz der Wahrheit konzentriert sich die zweite Warnung von Magnifica Humanitas auf die Bewahrung der inneren Freiheit. Papst Leo mahnt uns, uns der Strukturen digitaler Plattformen bewusst zu sein, die darauf ausgelegt sind, die Zeit und Aufmerksamkeit der Nutzer zu binden, ihre Verletzlichkeit auszunutzen und ihre innere Freiheit zu schwächen. Wenn wir unsere Urteile auf Maschinen abwälzen, geht die Humanisierung des Wissens verloren, weil wir nicht mehr danach streben, das Ganze zu erkennen und uns damit begnügen, nur Teilaspekte wahrzunehmen. Papst Leo argumentiert, dass die Bewahrung der inneren Freiheit eine gesunde Haltung erfordert, die durch Rhythmen geprägt ist und zu denen Stille, gründliches Studium, Lesen und sorgfältige Analyse gehören. Ohne diese Elemente, so warnt Papst Leo, könnte unsere innere Freiheit in Gefahr sein. Wenn wir die Auswirkungen der inneren Freiheit betrachten, betrifft die dritte Warnung, die Magnifica Humanitas ausspricht, die Bewahrung des menschlichen Bewusstseins, das aus der sozialen und relationalen Natur des Menschen erwächst. Daten, Tatsachen unterliegen Überprüfung, Quellenabgleich und verantwortungsvoller Argumentation, wodurch der Wert der Technologie richtig gewürdigt werden soll, als Mittel zum Zweck des menschlichen Gedeihens, nicht als Selbstzweck, und dass Technologie der Menschenwürde und dem Gemeinwohl untergeordnet bleibt. Ein Punkt des jesuitischen Wissenschaftlers von Lonergan passt hier gut. Er weist darauf hin, dass die Zusammenarbeit von Wissenschaftlern Vertrauen erfordert. Würde jeder alles für sich selbst beweisen müssen, würden sie niemals wissenschaftliche Fortschritte erzielen.
2: So the social and the relational nature of consciousness and learning is enhanced by diverse historical experiences.
0: Aufbauend auf dem Begriff des sozialen und relationalen Bewusstseins und Lernens sehen wir, wie es durch vielfältige Erfahrungen in Kontexten und der Geschichte, durch menschliche Bindungen, Zuneigungen, Emotionen, Gefühle, Freuden und Leiden bereichert wird. In Lateinamerika werden diese als die Dynamiken von Convivencia, der Conjunto, bezeichnet, die aus den Realitäten, dem realen Leben und den Problemen der Menschen hervorgehen. Es entsteht aus den Reihen der Armen, wie Monsignor Romero behauptete, denn es sind die Armen, die uns sagen, was die Welt ist und wie der Dienst der Kirche an der Welt aussehen soll. Die Armen schärfen unser Bewusstsein dafür, dass diejenigen, denen das menschliche Antlitz fehlt, ihre Menschlichkeit wiedererlangen müssen, denn auch sie sind, wie wir alle, Verkörperungen der großartigen Menschheit.
2: Genuinely, new framework emerge from embodied intercultural and intercontextual relationship, which will hardly.
0: Eine echte neue Rationalität soll aus verkörperten interkulturellen und interkontextuellen Beziehungen entstehen, was durch die KI kaum erreicht werden kann. Es besteht auch die Sorge, dass wir uns an KI wenden, um zu lernen, anstatt zu sein und voneinander zu lernen. Diese Atomisierung des Lernens zerstört das gemeinsame Erbe von Gemeinschaften. Wir Menschen lernen am besten, wenn wir geliebt und ermutigt werden, Vertrauen in unsere Fähigkeiten zu haben. Somit ist unser Wissen relational. Wir können unsere kognitiven Fähigkeiten ohne die Liebe anderer nicht verwirklichen. In den meisten gemeinschaftlichen Kulturen Afrikas gibt es die Ubuntu-Philosophie. Ich bin Mensch, weil ich dazugehöre. Ich nehme teil, ich teile.
2: The Ubuntu African anthropological vision resonates deeply with the communal culture of Asia. In Korea, we have the concept of Jeon.
0: Die Tradition menschlicher Verbundenheit weiterführend findet die afrikanische anthropologische Vision von Ubuntu tiefen Widerhall in den gemeinschaftlichen Kulturen Asiens. In Korea ist Jeon das Gefühl emotionaler Verbundenheit, sodass Menschen andere als grundlegend mit sich selbst verbunden betrachten. Japan betont Wa, ein kulturelles Ethos der Demut und Rücksichtnahme, um die Harmonie und den Frieden der Gruppe zu bewahren. Indonesien und Malaysia schätzen Gotong Royong, was so viel bedeutet wie gemeinsam zu teilen und schwere Lasten zu tragen. Auf den Philippinen ist Bayanihan die gegenseitige Unterstützung innerhalb der Dörfer, die die Gemeinschaft zusammenhält. Wie in Afrika lehren auch die Stammes- und indigenen Theologien in Asien, dass Menschen und ihre Umwelt in einer symbiotischen Beziehung stehen. Dies ist eine kosmologische Vision, die das Selbst als Muntu bekräftigt, das jenseits der des materiellen Fokus auf Effizienz und Anhäufung existiert. KI bringt die Gefahr, birgt die Gefahr, dass wir alle Intelligenz nur auf eine einzige Weise verstehen, anstatt auf die vielfältigen Arten, wie unterschiedliche, insbesondere indigene Kulturen, sie durch Fürsorge, Gegenseitigkeit, Verantwortung und Respekt für alle Lebewesen verstehen.
2: Even today, colonialism assumes new forms.
0: Dies wird diese Kulturen noch anfälliger für kolonialen Rohstoffraub machen. Deshalb unterstreiche ich die Aussage von Papst Leo, auch heute noch nimmt der Kolonialismus neue Formen an. Er beherrscht nicht mehr nur Körper, sondern eignet sich Daten an und verwandelt das persönliche Leben in verwertbare Informationen. Ja, KI kann sehr leicht kolonial sein. Meiner Meinung nach scheint sie nicht mit Indigenität und Authentizität vereinbar zu sein. Vielmehr wird sie wahrscheinlich dazu beitragen, die Rechte des globalen Südens weiter zu verletzen. Was nun die praktischen Auswirkungen angeht, so nennt Magnifica Humanitas drei große Herausforderungen, die KI mit sich bringt: sozialpolitische, pädagogische und intellektuelle.
2: No wing goes with these four operations. Pope Leo cautions us not to forfeit wonder to AI and to remember that, I quote, nothing in the world of AI is immaterial or magical, end of quote. He suggests rethinking the role of teachers, schools, and evaluation method to provide an authentically integrated education that forms the inner and the whole person, enabling growth in virtue. One way the church and society in the global South could leverage this technology for good is by giving people a voice, making good use of the local means that preserve the culture of encounters.
0: Papst Leo warnt uns davor, diesen transzendentalen Antrieb an die KI abzugeben, denjenigen mehr Macht zu geben, die das Informationssystem effizienter manipulieren und ihrem eigenen Vorteil nutzen können, schafft Ungerechtigkeit sogar innerhalb von Bildungseinrichtungen, da wir dazu neigen, die wirklich schwierigen Fragen zu vermeiden, getrieben von dem Wunsch nach schnellen Ergebnissen. Daher fordert Leo ein Umdenken hinsichtlich der Rolle der Lehrkräfte, der Organisation von Schulen, der räumlichen Gegebenheiten und der Bewertungsmethoden, um eine authentische, ganzheitliche Bildung zu gewährleisten, die das Innere und den ganzen Menschen formt. Schließlich betrifft die letzte von Papst Leo geäußerte Warnung den Schutz der Arbeitnehmer, insbesondere der Schutzbedürftigen. Obwohl viele Arbeitsplätze von KI übernommen werden, erhöht KI die Verwundbarkeit der Entwicklungsländer. Neben dem Missbrauch von Arbeit erinnert Magnifica Humanitas an die Notwendigkeit, über das BIP hinauszuschauen und wie Papst Franziskus für unser gemeinsames Haus zu sorgen und die Ketten neuer Formen der Sklaverei zu sprengen, um die Technologie zu entmachten, was nicht bedeutet, auf sie zu verzichten, sondern zu verhindern, dass sie die Menschheit beherrscht. Der Heilige Vater betont die Unersetzbarkeit der sozialen Funktion von Krediten, wodurch sowohl Arbeitsplätze als auch selbstständige Tätigkeiten geschaffen werden, und fordert uns auf, Finanzen um ihrer selbst willen abzulehnen. Technologie dient der Entfaltung und Würde des Menschen, nicht als Mittel zur Kontrolle des Gewissens. Papst Leo prangert eine technologische Entwicklung an, die die Menschenwürde unterdrückt und die Kluft zwischen Arm und Reich vergrößert, wie es die KI den Mustern der wirtschaftlichen Globalisierung folgend oft tut. Wie Papst Franziskus bereits angedeutet hat, technologische Entwicklungen, die nicht zu einer Verbesserung der Lebensqualität der gesamten Menschheit führen, sondern im Gegenteil Ungleichheiten und Konflikte verschärfen, können niemals als wahrer Fortschritt gelten. Magnifica Humanitas beleuchtet die transnationalen Akteure und internationalen Kräfte, die von der KI profitieren, zum Nachteil der Armen. Vor allem der Arbeiter, die die Ärmsten sind.
2: Of the promise, automatic general prosperity often proved to be illusory. End of quote. He goes beyond mutuality. Pope Leo goes beyond reciprocity to emphasize alterity. That is the otherness of the victim. And here I remember Gustavo Gutierrez, when I read Pope Leo saying, El sur también existe. Las víctimas también existen.
0: Magnifica Humanitas erinnert uns an die Notwendigkeit, die Perspektive der Opfer einzunehmen.
2: It is a demand to make a space for the irreducible otherness of Christ in the list of these, as
0: den Opfern eine Stimme zu geben, anstatt immer nur Sprecher für sie zu finden. Wie es eine lokale Gemeinschaft in Frankreich der Synodalen Studiengruppe zum Thema dem Schrei der Armen und der Erde zuhören vorgeschlagen hat.
2: Crushing the material from which rare earth elements are extracted. The bodies of the people are scared, injured, and worn down so that computational flow may continue uninterruptedly. End of quote. Indeed, some mining workers, the mining workers, define the place and condition of work as we work in our own grave. The ethical obligation to shatter these oppressive chains.
0: Im globalen Süden arbeiten mehrere Institutionen daran, die Mineralgewinnung zum technologischen Nutzen zu nützen und dabei die Rechte der lokalen Gemeinschaften zu berücksichtigen. Magnifica Romana, das erinnert daran, wie wichtig es ist, die Stimme der Menschen selbst zu berücksichtigen. Wie einige Arbeiter in den Bergbaugebieten erklärten, wir arbeiten auf unseren Gräbern, womit sie die Bedingungen beschreiben, die sie und ihre Gemeinschaften töten, während sie für weniger als $2 pro Tag arbeiten. Dem Schrei der Armen und der Erde zuhören, hilft dabei, das Ausmaß der Andersartigkeit zu erfassen, aus sozialer, kultureller, ethnischer und geschlechtsspezifischer Perspektive in Bezug auf die Opfer, jenseits der sozial orientierten ethischen Prinzipien der Gegenseitigkeit, die sowohl Respekt vor Gemeinsamkeiten als auch vor Unterschieden sowie echte Solidarität erfordern. Von Subsidiarität zu sprechen, bedeutet die Fähigkeit der Gemeinschaft zu schützen, Entscheidungen zu treffen und Korrekturen vorzunehmen, anstatt ihre Rolle auf bloße Aufsicht zu beschränken, nachdem die Standards anderswo festgelegt wurden. Danke, Frau Professor Luchombo, herzlich dafür, dass Sie unsere Aufmerksamkeit auf die schutzbedürftigen Völker und Gemeinschaften gelenkt hat. Die Auseinandersetzung mit der künstlichen Intelligenz bleibt unvollständig, wenn sie nicht denen Gehör schenkt, die Gefahr laufen, unter den Folgen des Fortschritts zu leiden, ohne wirklich an dessen Vorteilen teilzuhaben.
3: Passiamo ora la parola al Kardinal Michael Czerny, prefetto del Dicastero.
0: Geben wir das Wort Kardinal Michael Czerny, Präfekt des Dicasteriums für den Dienst der ganzheitlichen menschlichen Entwicklung. Der kanadische Jesuit tschechischer Herkunft war in Kanada, Mittelamerika und Afrika tätig. In Rom leitete er das Sekretariat der Jesuiten für soziale Gerechtigkeit. 2010 trat er als Assistent von Kardinal Peter Turkson beim päpstlichen Rat für Gerechtigkeit und Frieden in die römische Kurie ein. Papst Franziskus ernannte ihn anschließend zum stellvertretenden Untersekretär der Sektion für Migranten und Flüchtlinge und seit 2022 zum Präfekten des Dicasteriums. Sein Beitrag wird uns helfen, die künstliche Intelligenz in den Horizont der ganzheitlichen menschlichen Entwicklung einzuordnen, dort, wo die technologische Frage und die Sorge um das gemeinsame Haus, die Erziehung der neuen Generationen und die christliche Hoffnung trifft. Eminenz, Sie haben das Wort. Heiliger Vater, Eminenzen, Exzellenzen, liebe Redner, meine Damen und Herren, ich bin dankbar für die Gelegenheit, bei diesem Anlass von immenser Bedeutung das Wort zu ergreifen, an dem der Heilige Vater Leo XIV. Der Kirche und der Welt die Enzyklika Magnifica Humanitas vorstellt und uns auffordert, das Zeitalter der künstlichen Intelligenz mit Klarheit und Hoffnung zu betrachten. Meine Ansprache konzentriert sich auf drei Begriffe, die drei verschiedene Perspektiven eröffnen: Einfallsreichtum, Gewissen und Fürsorge. Der erste Begriff ist Einfallsreichtum. Die künstliche Intelligenz ist eine der großen Errungenschaften des menschlichen Einfallsreichtums. Sie ist ein eindrucksvoller Beweis für außergewöhnliche Fähigkeiten in Forschung und Entwicklung. Die Menschheit kann zu Recht stolz sein auf das, was so viele Männer und Frauen aus Wissenschaft und Technik erreicht haben. Es gibt jedoch etwas noch Tieferes, das es verdient, gewürdigt zu werden. In der künstlichen Intelligenz kann die Menschheit ein Spiegelbild ihrer selbst erblicken. Die Fähigkeit zu abstrahieren, zu lernen, Ordnung in der Komplexität zu suchen. Jede echte Errungenschaft der menschlichen Intelligenz offenbart etwas von der Größe des Menschen und weist für Gläubige auf das Geheimnis der Schöpfung hin. Männer und Frauen sind nach dem Bild Gottes geschaffen und haben auf begrenzte Weise Anteil an der göttlichen Schöpferkraft. Diese Perspektive ermöglicht es uns, den Herausforderungen der KI sowohl mit

0: schreitet der digitale Wandel sprunghaft voran, manchmal innerhalb weniger Monate, es scheint wie Wochen. In diesem Zusammenhang lädt uns die Enzyklika ein, uns bewusst auf die Baustelle unserer Zeit einzulassen. Das Bild ist zugleich ernüchternd und bewegend. Was gebaut wird, ist offen und unvollendet. Ein Ort im Entstehen. Es erfordert vielfältige Fähigkeiten, Koordination und vor allem eine gemeinsame Vision. Niemand baut wirklich allein. Die Entscheidungen jedes Einzelnen wirken sich auf das gesamte Projekt aus. Auch die Zukunft der künstlichen Intelligenz ist eine Baustelle. Sie kann zu einem gerechteren Zusammenleben beitragen, die Sorge um unser gemeinsames Haus unterstützen und der Entwicklung der Völker dienen. Sie kann aber auch Macht konzentrieren, Ungleichheiten verschärfen und diejenigen zurücklassen, die bereits am Rande stehen. Die Richtung, die die KI einschlägt, ist nicht in der Technologie selbst vorbestimmt. Sie hängt von unseren Entscheidungen ab, von den Institutionen, die diese Entscheidungen beherbergen und untermauern, und von unserer Fähigkeit, Innovation verantwortungsvoll zu gestalten, um dem Gemeinwohl zu dienen. Das zweite Wort ist Gewissen.
1: In Italian and other Romance languages we have only one word, coscienza. But in English we have two, and I think both are at play.
0: Magnifica Humanitas schlägt eine klare Vision und Ausrichtung vor. Der Mensch ist ein Geschöpf, eingebettet in ein Netz von Beziehungen zu anderen Lebewesen und zur gesamten Schöpfung. Künstliche Intelligenz beeinflusst die Qualität unserer gelebten Beziehungen und prägt das menschliche Umfeld, in dem unsere Entscheidungen getroffen werden und sich Beziehungen entwickeln. Die Frage nach der Technologie wird untrennbar mit der Frage nach der Menschlichkeit verbunden. Wer wir sind, wie wir in der Welt leben und wie wir miteinander umgehen. Eine damit zusammenhängende Frage, die heute viel diskutiert wird, ist, ob und in welchem Sinne wir im Zusammenhang mit den fortschrittlichsten Systemen der künstlichen Intelligenz von Bewusstsein sprechen können. Es ist eine ernsthafte Frage, die Aufmerksamkeit und weitere Untersuchung verdient. Beachten Sie jedoch, dass es sich nicht lediglich um eine technische Frage handelt. Grundlegender ist dies eine philosophische Frage, denn sie betrifft die Bedeutung der Erfahrung, der Innerlichkeit, der Subjektivität und der Freiheit. Als solche bleibt sie offen für verschiedene Interpretationen. Die Kirche begegnet diesen Debatten mit Respekt und erkennt den Wert der wissenschaftlichen und philosophischen Beiträge an. Ihr Engagement in diesen Fragen entspringt ihrer eigenen Sicht des Menschen, die sie durch die Offenbarung empfangen und in ihrer lebendigen Tradition weiterentwickelt hat. Hier ist die Aussage des Zweiten Vatikanischen Konzils unverzichtbar. Ich zitiere: Das Gewissen ist der geheimste Kern und das Heiligtum des Menschen. Dort ist er allein mit Gott, dessen Stimme in seinem Innersten widerhallt.
1: But as I said before, I think the sentence also has to be read with consciousness. Consciousness is the most secret core and sanctuary of a man. There he is alone with God, whose voice echoes in his depth. The Council treats consciousness and conscience.
0: Das Konzil betrachtet das Gewissen als jenen innersten Teil des Menschen, in dem er von der Stimme Gottes berührt wird, das Gute erkennt, den Ruf der Wahrheit hört und fähig wird, darauf zu antworten. Aus diesem Grund ist es Teil der einzigartigen Berufung des Menschen, Gottes Gesprächspartner, Partner im Bund und Subjekt vor ihm zu sein. Auch andere Religionen und das säkulare Denken

0: leisten einen reichen Beitrag zum Verständnis des Gewissens. Und das dritte Wort ist Sorge. Magnifica Humanitas hebt die Auswirkungen der künstlichen Intelligenz auf unser gemeinsames Haus hervor und steht in dieser Hinsicht in tiefer Kontinuität mit Laudato Si und Laudate Deum. In diesen Texten lehrte Papst Franziskus, dass technische Macht, wenn sie von der Weisheit getrennt ist, die Beziehungen zu bewahren vermag, zur Herrschaft über die Menschheit und die Schöpfung werden kann. Im Zeitalter der künstlichen Intelligenz gewinnt dieses Bewusstsein eine neue Dringlichkeit. Die digitale Baustelle und die Baustelle unseres gemeinsamen Hauses laufen auf dieselbe Frage hinaus. Welche Art von Welt bauen wir? Und welchen Platz nimmt der Mensch darin ein? Dies stellt sich auch auf materieller Ebene, da die fortschrittlichsten KI-Systeme eine Energieinfrastruktur in großem Maßstab erfordern. Der digitale Wandel ist auch eine ökologische Frage. Die Sorge um die Zukunft hängt entscheidend von der Bildung ab. Es ist dringend notwendig, den neuen Generationen beizubringen, dass die technologische Entwicklung keinem vorbestimmten Weg folgt, sondern durch persönliche und kollektive Verantwortung gelenkt werden kann. Bildung im Zeitalter der künstlichen Intelligenz bedeutet, Menschen heranzubilden, die in der Lage sind, leistungsstarke Werkzeuge einzusetzen und dabei ihre innere Freiheit zu bewahren, auf riesige Informationsmengen zuzugreifen und dabei ihr kritisches Urteilsvermögen zu bewahren und in digitalen Umgebungen zu leben, ohne die Freude am echten Zuhören und Begegnungen und zwischenmenschlichen Beziehungen zu verlieren. Als Christen gehen wir dieses Unterfangen mit einer besonderen Hoffnung an, die in demjenigen verwurzelt ist, der vom Himmel herabgestiegen ist, um hier unten eine neue Geschichte zu schreiben. Unsere Hoffnung entspricht der Gewissheit, dass der Heilige Geist in der Geschichte wirkt, auch in der heutigen Zeit, und jede Entscheidung unterstützt, die die Technologie auf das Gute ausrichtet. Die Enzyklika drückt dies mit Worten von großer Intensität aus. In der demütigen Treue des Alltags kann auch das Zeitalter der künstlichen Intelligenz zu einer Zeit werden, in der der Heilige Geist die Zivilisation der Liebe in unserem Leben verwirklicht. Dies lädt uns ein, über die bloße Ebene technischer Kontrolle oder institutioneller Regulierung hinauszuschauen. Es geht um mehr. Es geht um das Wesen des menschlichen Zusammenlebens und die Möglichkeit, dass die Völker im Zeitalter der künstlichen Intelligenz in Geschwisterlichkeit wachsen und sich in Frieden entwickeln können. Dies ist vielleicht der originellste Beitrag, den der christliche Glaube zur Debatte über künstliche Intelligenz leistet. Die Überzeugung, dass der Mensch stets über die Summe seiner Errungenschaften, seiner Datenprofile und jeder möglichen technischen Simulation hinausgeht, weil er zu einer Fülle des Lebens berufen ist, die ihre Wahrheit in der Beziehung und ihre Erfüllung in einer beständigen und aufrichtigen Selbsthingabe findet. Diese Wahrheit und diese Freiheit angesichts der Herausforderungen unserer Zeit zu bewahren, ist die Aufgabe, die uns Magnifica Humanitas anvertraut. Vielen Dank.
1: Wir
0: danken seiner Eminenz Kardinal Czerny dafür, dass uns daran erinnert hat, dass wir keine resignierten Zuschauer der technologischen Prozesse sind. Auf der Baustelle unserer Zeit sind wir aufgerufen, gemeinsam zu bauen, damit auch das Zeitalter der künstlichen Intelligenz zu einer Zeit wird, in der der menschliche Erfindungsreichtum, der Würde des Menschen und der ganzheitlichen Entwicklung der Völker dient. Heiliger Vater, Eminenzen, Exzellenzen, geschätzte Relatoren, meine Damen und Herren, am Ende dieser Begegnung möchte ich den Referenten, die uns bei der Lektüre von Magnifica Humanitas begleitet haben, meinen aufrichtigen Dank aussprechen. Ihre Beiträge haben den Reichtum der Enzyklika und ihre Fähigkeit gezeigt, sich an die Kirche, die internationale Gemeinschaft und die verschiedenen Bereiche zu wenden, in denen heute die Ausrichtung des gemeinsamen Lebens Gestalt annimmt. Aus den Überlegungen, die wir gehört haben, geht klar hervor, dass die künstliche Intelligenz unser Verständnis von Menschen und vom Zusammenleben der Völker tiefgehend beeinflusst. Vor allem wird deutlich, dass die entscheidende Frage nicht nur technischer Natur ist. Es sind Fragen nach dem Menschen. Wer wollen wir sein? Welche Zukunft möchten wir denen hinterlassen, die nach uns kommen? Wie sollen wir die Macht ausrichten, die heute in unseren Händen liegt? Diese Fragen zogen sich durch die Beiträge, die wir gehört haben, aus unterschiedlichen und sich ergänzenden Perspektiven.
1: Che inducono ad una maggiore consapevolezza della possibile doverosa proiezione di qualsiasi acquisizione umana verso il Vangelo e i sottesi principi di giustizia sociale e di imprescindibile valore di ogni persona e della sua coscienza. Così convergono in una convinzione fondamentale. Magnifica Humanitas ci aiuta a comprendere che il futuro tecnologico non è un destino già scritto.
0: Diese Beiträge laufen in einer grundlegenden Überzeugung zusammen. Die technologische Zukunft ist kein vorbestimmtes Schicksal, sondern ein Raum, der der menschlichen Verantwortung anvertraut ist. Die künstliche Intelligenz kann Früchte tragen, die dem Menschen wahrhaft würdig sind, in dem Maße, wie sie von einer Weisheit geleitet wird, die in der Lage ist, die Würde der Person, die Gerechtigkeit des Zusammenlebens und das Wohl aller Völker in Einklang zu bringen.
1: In fondo, se andiamo all'etimologia dell'aggettivo cattolico, troviamo proprio il senso dell'abbraccio universale di Dio, che attraverso la Chiesa accoglie ed educa la responsabilità di proteggere la dignità di ogni persona che abita la terra. Per questo la questione non riguarda soltanto la sicurezza dei sistemi, la loro efficienza.
0: Deshalb geht es nicht nur um die Sicherheit der Systeme, ihre Effizienz oder ihre Innovationsfähigkeit, sondern um das Ziel, auf das sie ausgerichtet sind. Die Enzyklika lädt uns letztlich dazu ein, der Technik mit Vertrauen und Unterscheidungsvermögen zu begegnen. Diese Wachsamkeit entspringt dem Bewusstsein der Größe des Menschen, jener Magnifica Humanitas, die dem Dokument den Titel gibt und der jeder echte Fortschritt dienen soll. Die Aufgabe, die vor uns liegt, geht über die rein normative und regulatorische Ebene hinaus, so notwendig diese auch sein mag. Es ist auch eine erzieherische, spirituelle und kulturelle Aufgabe, Gewissen zu bilden, die fähig sind, in der Zeit der künstlichen Intelligenz zu leben, ohne die Freiheit zu verlieren, mächtige Werkzeuge zu nutzen, ohne von ihnen beherrscht zu werden, menschlich zu bleiben in einem Umfeld, das zunehmend von automatisierten Logiken geprägt ist.
1: Lade
0: Sie nun ein, diesen Text in die Hand zu nehmen und sie zu lesen und zu meditieren.
1: Al mondo delle università, non solo cattoliche, alla comunità internazionale.
0: Eine Einladung an die Universitäten, nicht nur an die katholischen, aber auch an die internationale Gemeinschaft, denen am Wohl dieser wunderbaren Menschheit liegt. Heiliger Vater, in Dankbarkeit für das Geschenk dieser Enzyklika und für die Worte, die Sie nun an uns richten werden, bitten wir Sie, Ihre Anmerkungen zu geben und uns allen den apostolischen Segen zu erteilen.
2: Your brothers and sisters,
0: liebe Brüder und Schwestern, ich danke Ihnen allen, die Sie hier sind und allen, die diese Versammlung organisiert haben und denen, die ihre Kompetenz und Erfahrung eingebracht haben und Ihnen und Sie hier oder die Sie heute hier dabei sind.
2: In turn, in the name of the Church, I accept your invitation to walk together, to listen and to speak, and together
0: ein Wort
2: to
0: find a way for humanity Dr. Ola. In this time of artificial ich nehme Ihre Einladung an und spreche gleichzeitig meine aus, gemeinsam im Dialog zu bleiben und über die Entwicklung der künstlichen Intelligenz weiter zu beraten.
2: We can listen to one another.
0: Was für ein großartiges Zeichen der Hoffnung, dass wir trotz unserer Unterschiede einander zuhören können. Dieser Austausch zeugt deutlich von der Bedeutung des Augenblickes sowie von der Zuversicht, dass wir gemeinsam die großen Fragen unserer Zeit und damit die Zukunft der Menschheit erkennen können. Vor 135 Jahren beobachtete mein verehrter Vorgänger Leo XIII. Die Situation der Fabrikarbeiter, deren Familie entwurzelt waren, und die neue Formen der Armut, die durch den raschen industriellen Wandel entstanden waren. Er erkannte, dass die Kirche nicht fernbleiben durfte. Inmitten eines epochalen Wendepunkts, der die Menschenwürde bedrohte, sprach die Enzyklika Rerum Novarum ihr evangelisches und soziales Wort über die sich abzeichnenden neuen Dinge. Heute stehen wir vor einem Wandel ähnlichen Ausmaßes, der vielleicht noch größere Folgen hat. Künstliche Intelligenz berührt bereits viele Bereiche unseres Lebens und beeinflusst Entscheidungen, die das menschliche Zusammenleben prägen. Sie verändert auch dramatisch die Art und Weise, wie Krieg geführt wird. Der frühere Leo fühle ich mich dazu berufen, einen weiteren gewaltigen Wandel mit den Augen des Glaubens, mit der Klarheit der Vernunft, mit Offenheit für das Geheimnis und mit dem Schreien der Armen und der Erde, die in meinem Herzen widerhallen, zu betrachten. Magnifica Humanitas ist aus dem Zuhören entstanden, wie es Leo XIII. Tat. Ich habe Wissenschaftlern und Ingenieuren zugehört, die mit aufrichtigem Enthusiasmus an Technologien arbeiten, die immenses Leid lindern könnten. Politischen Führern und Amtsträgern, die beharrlich nach gerechten Regeln gesucht haben. Eltern und Lehrern, die sich tief um die Zukunft der jüngeren Generationen sorgen. Andere sehr beunruhigende Stimmen haben mich auch erreicht, die von zunehmend autonomen Waffensystemen sprechen, die praktisch jenseits jeglicher menschlicher Kontrolle liegen, um sie wirksam zu regeln. Ich höre sehr beunruhigende Berichte über Algorithmen, die den Zugang zu Gesundheitsversorgung, Beschäftigung und Sicherheit auf der Grundlage von Daten blockieren können, die durch Vorurteile und Ungerechtigkeit verzerrt sind. Und ich habe das Schweigen derer gehört, die keine Stimme haben, wenn Entscheidungen getroffen werden. Entscheidungen, die wahrscheinlich neue Formen der Ausgrenzung und des Leidens hervorrufen werden. Aus diesem Zuhören reifte eine beunruhigende Überzeugung heran, die in Magnifica Humanitas zum Ausdruck kommt. Künstliche Intelligenz muss entwaffnet werden. Das Wort ist stark, ich weiß, aber bewusst gewählt, weil dieser Moment Worte braucht, die Aufmerksamkeit erregen, das Gewissen wecken und Wege für die Menschheit aufzeigen können. Die Kirche setzt sich seit langem für die nukleare Abrüstung ein, im Bewusstsein, dass jede große technische Macht das Leben der Menschen beeinflussen kann und daher von einem angemessenen moralischen Urteilsvermögen und öffentlicher Kontrolle begleitet werden muss. Die nukleare Abrüstung bleibt ein Dienst am Frieden und an der Würde der Menschheitsfamilie. In ähnlicher Weise verlangt nun die künstliche Intelligenz, entwaffnet zu werden, befreit von Logiken, die sie zu einem Instrument der Herrschaft, der Ausgrenzung oder des Todes machen. Wie die Kernenergie muss sie im Dienst aller und des Gemeinwohls stehen. Entscheidungen über Technologie dürfen niemals von Gewissen und Verantwortung getrennt werden. Lasst uns nicht schlafen wie die anderen, mahnte der Apostel Paulus, sondern lasst uns wachsam sein. Eine solche Wachsamkeit ist heute notwendig. Frieden, nicht nur die Abwesenheit von Krieg, ist Gerechtigkeit in Aktion. Doch wenn die Technologie unseren kritischen Sinn schwächt, ist der Frieden selbst in Gefahr. Abrüsten reicht jedoch nicht aus. Wir müssen aufbauen. Das Wort aufbauen erinnert mich an meine Jahre als Missionar in Peru. Im Jahr 2017 wurde der Norden des Landes von sintflutartigen Regenfällen und Überschwemmungen heimgesucht. Viele Familien sahen ihre Häuser vom Schlamm verschluckt, ebenso wie viele Straßen. Dort habe ich gelernt, dass Wiederaufbau nicht einfach bedeutet, das zu ersetzen, was zerstört wurde. Es bedeutet, Bindungen zu reparieren, Vertrauen wiederherzustellen und die Hoffnung auf die Zukunft wieder zu wecken. Außerdem baut niemand allein wieder auf. Magnifica Humanitas erinnere ich an den biblischen Propheten Nehemia. Vor den zerstörten Mauern Jerusalems versammelt er entmutigte Menschen, um eine Wiedergeburt herbeizuführen. Das Bild der Mauern rechtfertigt keine Abschottung oder Spaltung, sondern lädt jeden und jede dazu ein, ihren Teil beizutragen. Stein für Stein nimmt ein gerechteres Zusammenleben Gestalt an, das die Würde aller zu wahren vermag. Nehemias Bemühungen sprechen zu unserer Zeit. Künstliche Intelligenz kann eine Baustelle der Geschichte sein, die aus einem Horizont der Gemeinschaft heraus entsteht, in dem der technische Fortschritt lernt, dem menschlichen Leben zu dienen. Jeder Baumeister soll darauf achten, wie er baut, mahnt der heilige Paulus. Er fürchtet die Baustelle nicht, vielmehr warnt er davor, ohne solide Fundamente zu bauen. Fürchten wir uns nicht vor künstlicher Intelligenz, sondern halten wir die Frage nach dem Menschlichen stets im Blick. Wir dürfen mit unseren mächtigsten technischen Instrumenten nicht leichtsinnig umgehen. Wahre Entwicklung, sagt der heilige Papst Paul VI., betrifft immer jeden Menschen und den ganzen Menschen. Jeden bedeutet, dass kein Mensch am Rand der digitalen Transformation zurückgelassen werden darf. Ganz bedeutet, dass niemand auf Produktivität, kognitive Leistungsfähigkeit oder bloße Daten reduziert werden darf. Der Mensch trägt in sich eine Freiheit, eine Innerlichkeit und eine Berufung zur Liebe und zur Anbetung, die keine Maschine ersetzen oder blockieren kann. Nur mit einer solchen ganzheitlichen Vision kann künstliche Intelligenz auf das Gemeinwohl ausgerichtet werden. Nur gemeinsam, diejenigen, die Systeme entwerfen, und diejenigen, die von ihnen betroffen sind, reichere und ärmere Länder, Institutionen und Einzelpersonen, Machtzentren und Peripherien, werden wir in der Lage sein, eine Zukunft zu gestalten, nicht für einige wenige Privilegierte, sondern für die gesamte Menschheitsfamilie. Das ist die Zivilisation der Liebe, von der der heilige Paul VI. Sprach und die der heilige Johannes Paul II. So eindringlich als einen gemeinsamen, anzustrebenden Horizont verkündete. Es ist kein naiver Traum, es ist eine Richtung. Es ist der Weg, den Jesus Christus in der Geschichte eröffnet. Aus diesem Grund möchte die Kirche mit Demut und Offenheit an den Gesprächen über künstliche Intelligenz teilnehmen. Wir besitzen keine technischen Antworten, noch versuchen wir, diejenigen mit Fachwissen zu verdrängen. Aber wir bringen eine Weisheit über das Menschliche ein, die unsere heutige Zeit dringend benötigt. Jeder Mensch ist einzigartig und unersetzbar, ein freies und intelligentes Subjekt mit Gewissen, fähig, Gott zu suchen, einander zu dienen und für unser gemeinsames Zuhause zu sorgen. Ich lade daher alle Mitglieder der Kirche und der Menschheitsfamilie ein. Lasst uns lernen, einander zuzuhören, den gegenwärtigen Herausforderungen mutig zu begegnen und gemeinsam am Aufbau einer menschlicheren und geschwisterlicheren Gesellschaft mitzuwirken. Nehmt von dieser Vorstellung von Magnifica Humanitas bitte die Verpflichtung mit, wachsam zu bleiben und als Handwerker der Hoffnung, die Baustelle unserer Zeit weiter zu gestalten. Möge der Geist des auferstandenen Herrn Jesus unser gemeinsames Wirken stärken. Ich vertraue jeden von euch unserer Mutter Maria an. Ihr Magnificat besingt die Größe Gottes, der die Niedrigen erhöht. Möge sie uns lehren, die wahre Größe jedes Mannes und jeder Frau im Lieben und Dienen zu erkennen. Möge der Herr das große Unterfangen fruchtbar machen, das wir heute seiner Gnade anvertrauen, damit die Zivilisation der Liebe in der Geschichte reifen kann. Auf euch alle rufe ich Gottes Segen herab.

0: The Lord be with you.
1: Der Herr sei mit euch. Der Friede Gottes, der alles Verstehen übersteigt, bewahre euer Herz und Gedanken in der Erkenntnis und Liebe Gottes und seines Sohnes, unseres Herrn Jesus Christus. Und der Segen des allmächtigen Gottes, des Vaters, des Sohnes und des Heiligen Geistes komme auf euch herab und bleibe für immer bei euch. Vielen Dank.

0: Mit einem langen anhaltenden Applaus in der Synodenaula wird die Ansprache von Papst Leo angenommen und aufgenommen, sein Wunsch ins Herz genommen, diese Enzyklika zu lesen, zu meditieren und hineinzutragen in die verschiedenen Einrichtungen, in denen Welt, Bildung, Kirche, gesellschaftliches Miteinander gestaltet wird. Damit endet auch die Live-Übertragung der Präsentation der Enzyklika Magnifica Humanitas mit Papst Leo XIV. Aus der Synodenaula im Vatikan. Eine Zusammenfassung der Reden, auch der Ansprache des Heiligen Vaters sowie alle weiteren Informationen aus dem Vatikan und aus der Weltkirche finden Sie auf der Website von Vatican News und natürlich in unserem kostenlosen Newsletter, den Sie unter rv-news.info bestellen können. Ich bedanke mich bei allen, die über vaticannews.de, über die Apps und den YouTube-Kanal heute zugeschaltet waren und natürlich auch bei allen, die über unsere Partnersender heute Vormittag mit dabei waren. Das war eine Sendung von Radio Vatikan für Vatican Media. Am Mikrofon begleitet hat sie Rektor Michael Max. Laudetur Jesus Christus.
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1: Heute mit diesen Themen: Papst Leo hat sein erstes großes Lehrschreiben vorgelegt. Magnifica Humanitas handelt von KI. Künstliche Intelligenz muss entwaffnet werden. Mit diesen Worten stellt der Papst selbst seine Sozialenzyklika vor. Herzlich willkommen zu unserem Nachrichtenmagazin, heißt sie Gudrun Seiler. Künstliche Intelligenz muss entwaffnet werden. Unter diese Maxime stellt Papst Leo seine erste Enzyklika Magnifica Humanitas über den Schutz des Menschen im Zeitalter der künstlichen Intelligenz. Sie ist heute am Pfingstmontag erschienen. Der Papst war selbst bei der Präsentation seiner Enzyklika im Vatikan anwesend und stellte sie vor. Eine Premiere für die Publikationsgeschichte der päpstlichen Lehrschreiben, auch wenn hinterher keine Fragen der zahlreich vertretenen Medienleute vorgesehen waren.
2: Within an epochal turning point, menacing human dignity.
3: Künstliche Intelligenz markiere einen Scheideweg der Menschheit, machte der Pontifex in seiner Ansprache deutlich. Und diesen Moment wolle die Kirche aktiv begleiten. Magnifica Humanitas stehe in Tradition seines Vorgängers Leo des 13. und dessen wegweisender Sozialenzyklika Rerum Novarum, in der der Begründer der modernen katholischen Soziallehre die damalige Industrialisierung und deren soziale Verwerfungen beschrieb. Die Auswirkungen der künstlichen Intelligenz sieht der Papst als vielleicht noch weitreichender als die der Industrialisierung. KI durchdringe heute viele Lebensbereiche, beeinflusse Entscheidungen und verändere die Kriegsführung dramatisch, zeigte sich Leo der 14. beunruhigt. Für seine Enzyklika habe er Wissenschaftler, Ingenieure, Politiker, Eltern und Lehrer gehört, so der Papst bei der Enzyklika-Vorstellung in der Synodenaula. Dabei habe er verstanden, dass KI-Technologien immenses Leid lindern, aber auch zutiefst beunruhigende Folgen haben können.
2: But increasingly autonomous weapons systems.
3: Immer autonomere Waffensysteme, die praktisch außerhalb jeglicher menschlichen Kontrolle liegen, und Algorithmen, die den Zugang zu Gesundheitsversorgung, Beschäftigung und Sicherheit aufgrund von Daten blockieren können, die von Vorurteilen und Ungerechtigkeit geprägt sind. Auch verwies er auf all jene Menschen, die im Zusammenhang mit KI keine Stimme haben, wenn Entscheidungen getroffen werden. Entscheidungen, die mit hoher Wahrscheinlichkeit neue Formen der Ausgrenzung und des Leidens hervorrufen werden.
2: New forms of exclusion and suffering.
3: Vor diesem Hintergrund habe er ein starkes Wort gewählt, um die gebührende Aufmerksamkeit auf KI zu lenken und an die Gewissen zu appellieren.
2: Artificial intelligence needs to be disarmed.
3: Künstliche Intelligenz muss entwaffnet werden, befreit von Logiken, die sie zu einem Instrument der Herrschaft, des Ausschlusses oder des Todes machen.
2: Exclusion and death.
3: Der Papst zog an dieser Stelle eine Parallele zur Kernenergie, die bei ihrem Missbrauch als Waffe das Potenzial hat, de facto die Menschheit auszulöschen. Wachsamkeit sei hier geboten, schärfte er ein, denn KI bringe den Frieden auch in Gefahr, weil sie Auswirkungen auf das menschliche Urteilsvermögen habe.
2: Peace.
3: Frieden, nicht bloß die Abwesenheit von Krieg, ist gelebte Gerechtigkeit. Doch wenn Technologie unser kritisches Urteilsvermögen schwächt, ist der Frieden selbst in Gefahr. Jede große technische Macht brauche angemessene moralische Urteilsfähigkeit und öffentliche Kontrolle, erinnerte Leo der 14. Deshalb brauche es auch bei der KI, ähnlich wie bei Atomwaffen, Abrüstung.
2: Such vigilance is necessary today.
3: Neben Abrüstung gehe es zugleich um Aufbau, fuhr der Papst fort. Und er entwarf die Vision einer künstlichen Intelligenz, die dem menschlichen Leben in einer ganzheitlichen Perspektive dient und die für Gemeinwohl, Inklusion und Gerechtigkeit eingesetzt wird.
2: Let's not fear artificial intelligence.
3: Lasst uns künstliche Intelligenz nicht fürchten, sondern die Frage des Menschen stets im Blick behalten. Wir dürfen mit unseren mächtigsten technischen Werkzeugen nicht leichtfertig umgehen.
2: With our most powerful technical instruments.
3: Papst Leo betonte menschliche Würde und Ganzheitlichkeit. Wahre Entwicklung betreffe jeden Menschen und den ganzen Menschen, zitierte er Papst Paul VI.
2: A more human and fraternal society.
3: Für Radio Vatikan, Anne Preckel.
1: Magnifica Humanitas über die Bewahrung des Menschen im Zeitalter der künstlichen Intelligenz. Hier die wichtigsten Stellen aus der Sozialenzyklika. Die Technik ist an sich nicht als eine menschenfeindliche Kraft zu betrachten. In der Zeit der künstlichen Intelligenz, in der die Menschenwürde aufgrund neuer Formen von Entmenschlichung in den Hintergrund zu treten droht, haben wir die dringende Pflicht, zutiefst menschlich zu bleiben und liebevoll jenes großartige Menschsein zu bewahren, das uns geschenkt ist und das in Christus in seiner ganzen Fülle offenbar wurde. Zu den Gütern, die universal für alle bestimmt sind, müssen wir heute auch die neuen Formen des Eigentums zählen. Algorithmen, digitale Plattformen, technologische Infrastrukturen, Daten. In einem Kontext, in dem der Reichtum der Nationen immer mehr von Wissen und Technologien abhängt, entsteht ein neues Ungleichgewicht, wenn diese Güter ohne angemessene Teilhabe und Zugangsmöglichkeiten in den Händen weniger konzentriert bleiben. Bei Entscheidungen, die die Wirtschaftsströme und digitale Plattformen betreffen, wie auch bei der Steuerung von Daten und Algorithmen, darf man nicht zulassen, dass wenige Akteure die Prozesse alleine lenken. Für die christliche Gemeinschaft ist soziale Gerechtigkeit eine konkrete Form der Nachfolge Jesu und der Treue zu seinem Evangelium. Denn die Art, wie wir uns den Geringsten nähern und mit ihnen umgehen, wird konkret zum Maßstab für unsere Beziehung zu Gott und zu unseren Brüdern und Schwestern. Es ist kein wahrer Fortschritt, wenn der Wohlstand einiger weniger gesteigert wird, während Ökosysteme zerstört werden, Kosten auf die schwächsten Gemeinschaften abgewälzt oder die Lebensbedingungen derer beeinträchtigt werden, die nach uns kommen. Eine moralischere KI nützt nichts, wenn diese Moral von wenigen bestimmt wird. Was wir brauchen, ist eine Politik, die präsenter ist, die in der Lage ist, dort zu bremsen, wo alles immer schneller wird, und die Räume zu schützen, in denen Gemeinschaften noch mitwirken und Fragen stellen können. KI zu entwaffnen bedeutet, sie der Logik des bewaffneten Wettbewerbs zu entziehen, der heute nicht mehr nur militärischer Natur ist, sondern auch wirtschaftlicher und kognitiver Natur. Bei diesem Wettrennen geht es um den leistungsfähigsten Algorithmus und die größte Datenbank, um einen geopolitischen oder kommerziellen Vorsprung gegenüber allen anderen zu festigen. Entwaffnen bedeutet, diese Gleichsetzung von technischer Macht und dem Recht zu herrschen aufzubrechen. Entwaffnen bedeutet nicht, auf die Technologie zu verzichten, sondern zu verhindern, dass sie den Menschen beherrscht. Heute ist es unbeschadetes Recht auf legitime Verteidigung, die im engsten Sinne zu verstehen ist. Heute ist es wichtiger denn je, die Überwindung der Theorie des gerechten Krieges zu bekräftigen, die allzu oft herangezogen wird, um alle möglichen Kriege zu rechtfertigen. Zu früh über ein eigenes Mobiltelefon zu verfügen und es ohne Aufsicht durch Erwachsene zu nutzen, kann junge Menschen noch verletzlicher werden lassen und Abhängigkeiten fördern, indem sie Isolation, Mobbing und Cybermobbing ausgesetzt werden und unter Druck geraten, intime Bilder oder sensible Daten weiterzugeben. Pflegen wir Beziehungen. Ich lade dazu ein, an Orten und Zeiten festzuhalten, wo die physische Anwesenheit zählt. Am gemeinsamen Tisch, an der christlichen Gemeinschaft, die sich versammelt, am Besuch bei einsamen Menschen und am Dienst an den Armen. Zurück zur Vorstellung der Enzyklika im Vatikan. Drei Kardinäle und unter anderem die Theologin Anna Rowland haben die Tragweite des ersten großen Lehrschreibens von Papst Leo erläutert.
4: Kardinalstaatssekretär Pietro Parolin warnte vor den weitreichenden gesellschaftlichen Konsequenzen einer ungesteuerten technologischen Entwicklung. Die technische Leistungskraft wachse derzeit mit einer Geschwindigkeit, welche die Anpassungsfähigkeit gesellschaftlicher Institutionen und des individuellen Gewissens zu überfördern drohe. Zwischen der rasanten Zunahme technischer Macht und der Ausbildung moralischer Weisheit bestehe eine besorgniserregende Asymmetrie.
5: Questa asimmetria tra potere tecnico e saggezza morale è forse la sfida più profonda.
4: Als Gegenpol zu diesen Krisen verweist die Enzyklika des Papstes auf historische Glanzlichter menschlichen Wirkens. Daran erinnerte der Präfekt des Dikasteriums für die Glaubenslehre, Kardinal Victor Manuel Fernandez.
6: Alla Nona di Beethoven, al Guernica di Picasso o al Film Schindlers List.
4: Dazu zählen Meisterwerke der Kultur wie Beethovens 9. Sinfonie, Picassos Guernica und der Film Schindlers Liste von Steven Spielberg, die einen Funken des Guten und Schönen bewahren. Kardinal Michael Czerny, Präfekt des Dikasteriums für die ganzheitliche Entwicklung des Menschen, würdigte KI als ein bemerkenswertes Produkt der menschlichen Erfindungskraft und als Ausdruck der Teilhabe an der göttlichen Kreativität.
7: Artificial intelligence is one of the great accomplishments of human ingenuity.
4: Die britische Theologin Anna Rowlands ordnete die Enzyklika als eine neue Synthese der kirchlichen Soziallehre ein. Das Dokument lasse die Vision des Evangeliums direkt auf die Kulturen der KI einwirken und warne vor einer dominierenden Kultur der Macht, die Arbeit, Familie und Bildung umgestalte.
8: This encyclical brings the vision of the gospel.
4: Ein bemerkenswerter Aspekt der Vorstellung war die Beteiligung von Christopher Ola, dem kanadischen Mitbegründer des US-amerikanischen KI-Unternehmens Anthropic. Ola, der sich selbst als Atheist bezeichnet und an der Vorbereitung der Enzyklika mitgewirkt hat, kündigte eine Fortsetzung der Zusammenarbeit zwischen Entwicklern und moralischen Instanzen wie dem Vatikan an.
9: Today is just the beginning. The start of a long collaboration.
4: Demgegenüber formulierte die kongolesische Ethikerin Leocadie Lushombo eine deutliche Warnung vor den Schattenseiten der Technologie für den globalen Süden. KI könne sehr leicht kolonialistisch sein.
10: AI can very easily be colonial.
4: Warnte Lushombo und bestätigte damit die päpstliche Kritik an neuen Formen des Kolonialismus. Lushombo rief dazu auf, die KI-Technologie im globalen Süden stattdessen gezielt zu nutzen, um bisher ungehörten Stimmen Gehör zu verschaffen.
10: The workers who are the poorest.
4: Für Radio Vatikan, Mario Galgano.
1: Papst Leos Lehrschreiben ist eine neue Etappe in der katholischen Soziallehre. Das wurde auch bei einem Pressetermin in Bonn der Deutschen Bischofskonferenz betont. Mit dabei waren deren Vorsitzender Bischof Heiner Wilmer und die Freiburger katholische Sozialethikerin Ursula Nothelle-Wildfeuer.
11: Die Enzyklika mit dem Titel Magnifica Humanitas setzt schon mit diesem Titel ein Statement,
1: sagte sie uns in einem Audio-Statement.
11: Der Papst entwickelt kein Untergangsszenario, sondern spricht quasi als Vorzeichen vor der ganzen Klammer von der großartigen Menschheit. Die Großartigkeit basiert auf der Würde eines jeden Menschen.
1: Worum es dem US-amerikanischen Papst mit seinem Lehrschreiben geht, fasst die Sozialethikerin so zusammen.
11: Er formuliert ausführlich, wie das Verhältnis von Mensch und Technik zu bestimmen ist. Er sieht Technik nicht als etwas Übles an. Er würdigt sie als Ausdruck menschlicher Kreativität, sagt aber auch, sie ist nicht neutral. Sie trägt die Züge derer, die sie entwerfen, finanzieren und nutzen. Er wendet die in dieser Enzyklika weiterentwickelte Soziallehre auf die Felder Wahrheit, also Demokratie, Arbeit und Freiheit an. Die Enzyklika erreicht ihren Höhepunkt in den Aussagen zu Krieg und KI-gestützten Waffen. Es existiert kein Algorithmus, der Krieg moralisch akzeptabel machen könnte, lautet eine zentrale Botschaft in diesen Ausführungen. Dem setzt er einen positiven Entwurf gegenüber, die Zivilisation der Liebe, was keinen naiven Traum, sondern ein anspruchsvolles Projekt aus Gerechtigkeit, Geschwisterlichkeit und Dialog meint.
1: Die Sozialethikerin Ursula Nothelle-Wildfeuer. Magnifica Humanitas, die großartige Menschheit. Alles, was Sie zu der Enzyklika von Papst Leo XIV. Wissen müssen, finden Sie auf unserer Webseite www.vaticannews.de. Außerdem finden Sie uns auf den Socials Facebook, Instagram, X und WhatsApp. Gudrun Seiler führte durch die Sendung und sagt Danke fürs Zuhören. 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
1: Heute mit diesen Themen: Papst Leo hat sein erstes großes Lehrschreiben vorgelegt. Magnifica Humanitas handelt von KI. Künstliche Intelligenz muss entwaffnet werden. Mit diesen Worten stellt der Papst selbst seine Sozialenzyklika vor. Herzlich willkommen zu unserem Nachrichtenmagazin, heißt sie Gudrun Seiler. Künstliche Intelligenz muss entwaffnet werden. Unter diese Maxime stellt Papst Leo seine erste Enzyklika Magnifica Humanitas über den Schutz des Menschen im Zeitalter der künstlichen Intelligenz. Sie ist heute am Pfingstmontag erschienen. Der Papst war selbst bei der Präsentation seiner Enzyklika im Vatikan anwesend und stellte sie vor. Eine Premiere für die Publikationsgeschichte der päpstlichen Lehrschreiben, auch wenn hinterher keine Fragen der zahlreich vertretenen Medienleute vorgesehen waren.
2: Within an epochal turning point, menacing human dignity.
3: Künstliche Intelligenz markiere einen Scheideweg der Menschheit, machte der Pontifex in seiner Ansprache deutlich. Und diesen Moment wolle die Kirche aktiv begleiten. Magnifica Humanitas stehe in Tradition seines Vorgängers Leo des 13. und dessen wegweisender Sozialenzyklika Rerum Novarum, in der der Begründer der modernen katholischen Soziallehre die damalige Industrialisierung und deren soziale Verwerfungen beschrieb.
2: Like the earlier Leo,
3: wie damals Leo der 13. wolle auch er heute, so Leo der 14., die KI-Auswirkungen mit gläubigen Augen, klarem Verstand, Offenheit für das Geheimnisvolle und dem Mitgefühl für die Armen betrachten.
2: And with cries of the poor and the earth resounding in my heart.
3: Die Auswirkungen der künstlichen Intelligenz sieht der Papst als vielleicht noch weitreichender als die der Industrialisierung. KI durchdringe heute viele Lebensbereiche, beeinflusse Entscheidungen und verändere die Kriegsführung dramatisch, zeigte sich Leo der 14. beunruhigt. Für seine Enzyklika habe er Wissenschaftler, Ingenieure, Politiker, Eltern und Lehrer gehört, so der Papst bei der Enzyklika-Vorstellung in der Synodenaula. Dabei habe er verstanden, dass KI-Technologien immenses Leid lindern, aber auch zutiefst beunruhigende Folgen haben könnten. Papst Leo nannte einige von ihnen. Immer autonomere Waffensysteme, die praktisch außerhalb jeglicher menschlichen Kontrolle liegen, und Algorithmen, die den Zugang zu Gesundheitsversorgung, Beschäftigung und Sicherheit aufgrund von Daten blockieren können, die von Vorurteilen und Ungerechtigkeit geprägt sind. Auch verwies er auf all jene Menschen, die im Zusammenhang mit KI keine Stimme haben, wenn Entscheidungen getroffen werden. Entscheidungen, die mit hoher Wahrscheinlichkeit neue Formen der Ausgrenzung und des Leidens hervorrufen werden. Vor diesem Hintergrund habe er ein starkes Wort gewählt, um die gebührende Aufmerksamkeit auf KI zu lenken und an die Gewissen zu appellieren, so der Papst.
2: Artificial intelligence needs to be disarmed.
3: Künstliche Intelligenz muss entwaffnet werden, befreit von Logiken, die sie zu einem Instrument der Herrschaft, des Ausschlusses oder des Todes machen.
2: Freed from logics that turn it into an instrument of domination, exclusion and death.
3: Der Papst zog an dieser Stelle eine Parallele zur Kernenergie, die bei ihrem Missbrauch als Waffe das Potenzial hat, de facto die Menschheit auszulöschen.
2: In a similar sense, artificial intelligence.
3: Wie die Kernenergie dürfe auch KI nie ohne Gewissen genutzt werden. Wie die Kernenergie muss sie im Dienst aller und des Gemeinwohls stehen. Entscheidungen über Technologie dürfen niemals von Gewissen und Verantwortung getrennt werden, so der Papst. Wachsamkeit sei hier geboten, schärfte er ein, denn KI bringe den Frieden auch in Gefahr, weil sie Auswirkungen auf das menschliche Urteilsvermögen habe. Frieden, nicht bloß die Abwesenheit von Krieg, ist gelebte Gerechtigkeit. Doch wenn Technologie unser kritisches Urteilsvermögen schwächt, ist der Frieden selbst in Gefahr. Jede große technische Macht brauche angemessene moralische Urteilsfähigkeit und öffentliche Kontrolle, erinnerte Leo der 14. Deshalb brauche es auch bei der KI, ähnlich wie bei Atomwaffen, Abrüstung.
2: Such vigilance is necessary today.
3: Neben Abrüstung gehe es zugleich um Aufbau, fuhr der Papst fort, und er entwarf die Vision einer künstlichen Intelligenz, die dem menschlichen Leben in einer ganzheitlichen Perspektive dient und die für Gemeinwohl, Inklusion und Gerechtigkeit eingesetzt wird. In seiner Enzyklika erinnere er an den biblischen Propheten Nehemia, der entmutigte Menschen vor den Trümmern Jerusalems versammelte, damit jeder von ihnen seinen Teil zum Wiederaufbau beitragen konnte.
2: Brick by brick, a more just coexistence takes shape.
3: Nehemias Wirken ist auch für unsere Zeit relevant. Künstliche Intelligenz kann eine Baustelle der Geschichte sein, die sich am Horizont der Gemeinschaft orientiert und auf der der technische Fortschritt lernt, dem menschlichen Leben zu dienen, betonte der Papst, der zu Sorgfalt aufrief und vor Leichtfertigkeit im Umgang mit KI warnte.
2: Let's not fear artificial intelligence.
3: Lasst uns künstliche Intelligenz nicht fürchten, sondern die Frage des Menschen stets im Blick behalten. Wir dürfen mit unseren mächtigsten technischen Werkzeugen nicht leichtfertig umgehen.
2: With our most powerful technical instruments.
3: Papst Leo betonte menschliche Würde und Ganzheitlichkeit. Wahre Entwicklung betreffe jeden Menschen und den ganzen Menschen, zitierte er Papst Paul VI. Niemand dürfe am Rande der digitalen Transformation zurückgelassen werden. Es brauche bei KI einen ganzheitlichen Blick auf den Menschen. Ganzheitlich bedeutet, dass niemand auf Produktivität, kognitive Leistung oder bloße Daten reduziert werden darf. Der Mensch trägt eine Freiheit, eine Innerlichkeit und eine Berufung zur Liebe und Anbetung in sich, die keine Maschine ersetzen oder unterdrücken kann. Nur mit einer solchen ganzheitlichen Vision kann künstliche Intelligenz zum Wohle aller eingesetzt werden. Bei KI müsse es darum gehen, die Zukunft der Menschheit gemeinsam zu gestalten und dabei alle einzubeziehen, betonte der Papst. Systementwickler und Nutzer, reichere und ärmere Länder, Institutionen und Einzelpersonen, Machtzentren und Peripherien. Von der neuen Technologie sollten nicht nur einige wenige Privilegierte profitieren, sondern die gesamte Menschheit. Es gehe um nicht weniger als den Aufbau einer Zivilisation der Liebe, nutzte der Papst einen Begriff, den auch seine Vorgänger Paul VI. Und Johannes Paul II. Nutzten. Die katholische Kirche könne hier einen essentiellen Beitrag leisten und wolle in Demut und Offenheit an den Gesprächen über künstliche Intelligenz teilnehmen, so Papst Leo. Wir besitzen keine technischen Antworten und wollen auch nicht diejenigen ersetzen, die über Fachwissen verfügen. Doch wir bringen eine Weisheit über den Menschen mit, die unsere Zeit dringend braucht. Jeder Mensch ist einzigartig und unersetzlich. Ein freies und intelligentes Wesen mit Gewissen, fähig, Gott zu suchen, einander zu dienen und für unser gemeinsames Haus Sorge zu tragen. Deshalb lade ich alle Mitglieder der Kirche und der Menschheitsfamilie ein. Lasst uns lernen, einander zuzuhören, den gegenwärtigen Herausforderungen mutig zu begegnen und gemeinsam eine menschlichere und geschwisterlichere Gesellschaft aufzubauen. Für Radio Vatikan, Anne Preckel.
1: Magnifica Humanitas über die Bewahrung des Menschen im Zeitalter der künstlichen Intelligenz. Hier die wichtigsten Stellen aus der Sozialenzyklika. Die Technik ist an sich nicht als eine menschenfeindliche Kraft zu betrachten. In der Zeit der künstlichen Intelligenz, in der die Menschenwürde aufgrund neuer Formen von Entmenschlichung in den Hintergrund zu treten droht, haben wir die dringende Pflicht, zutiefst menschlich zu bleiben und liebevoll jenes großartige Menschsein zu bewahren, das uns geschenkt ist und das in Christus in seiner ganzen Fülle offenbar wurde. Zu den Gütern, die universal für alle bestimmt sind, müssen wir heute auch die neuen Formen des Eigentums zählen. Algorithmen, digitale Plattformen, technologische Infrastrukturen, Daten. In einem Kontext, in dem der Reichtum der Nationen immer mehr von Wissen und Technologien abhängt, entsteht ein neues Ungleichgewicht, wenn diese Güter ohne angemessene Teilhabe und Zugangsmöglichkeiten in den Händen weniger konzentriert bleiben. Für die christliche Gemeinschaft ist soziale Gerechtigkeit eine konkrete Form der Nachfolge Jesu und der Treue zu seinem Evangelium. Denn die Art, wie wir uns den Geringsten nähern und mit ihnen umgehen, wird konkret zum Maßstab für unsere Beziehung zu Gott und zu unseren Brüdern und Schwestern. Es ist kein wahrer Fortschritt, wenn der Wohlstand einiger weniger gesteigert wird, während Ökosysteme zerstört werden, Kosten auf die schwächsten Gemeinschaften abgewälzt oder die Lebensbedingungen derer beeinträchtigt werden, die nach uns kommen. Eine moralischere KI nützt nichts, wenn diese Moral von wenigen bestimmt wird. Was wir brauchen, ist eine Politik, die präsenter ist, die in der Lage ist, dort zu bremsen, wo alles immer schneller wird, und die Räume zu schützen, in denen Gemeinschaften noch mitwirken und Fragen stellen können. KI zu entwaffnen bedeutet, sie der Logik des bewaffneten Wettbewerbs zu entziehen, der heute nicht mehr nur militärischer Natur ist, sondern auch wirtschaftlicher und kognitiver Natur. Bei diesem Wettrennen geht es um den leistungsfähigsten Algorithmus und die größte Datenbank, um einen geopolitischen oder kommerziellen Vorsprung gegenüber allen anderen zu festigen. Entwaffnen bedeutet, diese Gleichsetzung von technischer Macht und dem Recht zu herrschen aufzubrechen. Entwaffnen bedeutet nicht, auf die Technologie zu verzichten, sondern zu verhindern, dass sie den Menschen beherrscht. Heute ist es unbeschadetes Recht auf legitime Verteidigung, die im engsten Sinne zu verstehen ist. Heute ist es wichtiger denn je, die Überwindung der Theorie des gerechten Krieges zu bekräftigen, die allzu oft herangezogen wird, um alle möglichen Kriege zu rechtfertigen. Zu früh über ein eigenes Mobiltelefon zu verfügen und es ohne Aufsicht durch Erwachsene zu nutzen, kann junge Menschen noch verletzlicher werden lassen und Abhängigkeiten fördern, indem sie Isolation, Mobbing und Cybermobbing ausgesetzt werden und unter Druck geraten, intime Bilder oder sensible Daten weiterzugeben. Pflegen wir Beziehungen. Ich lade dazu ein, an Orten und Zeiten festzuhalten, wo die physische Anwesenheit zählt. Am gemeinsamen Tisch, an der christlichen Gemeinschaft, die sich versammelt, am Besuch bei einsamen Menschen und am Dienst an den Armen. Zurück zur Vorstellung der Enzyklika im Vatikan. Drei Kardinäle und unter anderem die Theologin Anna Rowland haben die Tragweite des ersten großen Lehrschreibens von Papst Leo erläutert.
4: Kardinalstaatssekretär Pietro Parolin warnte vor den weitreichenden gesellschaftlichen Konsequenzen einer ungesteuerten technologischen Entwicklung. Die technische Leistungskraft wachse derzeit mit einer Geschwindigkeit, welche die Anpassungsfähigkeit gesellschaftlicher Institutionen und des individuellen Gewissens zu überfördern drohe. Zwischen der rasanten Zunahme technischer Macht und der Ausbildung moralischer Weisheit bestehe eine besorgniserregende Asymmetrie.
5: Questa asimmetria tra potere tecnico e saggezza morale è forse la sfida più profonda.
4: Als Gegenpol zu diesen Krisen verweist die Enzyklika des Papstes auf historische Glanzlichter menschlichen Wirkens. Daran erinnerte der Präfekt des Dikasteriums für die Glaubenslehre, Kardinal Victor Manuel Fernandez.
6: Alla Nona di Beethoven, al Guernica di Picasso.
4: Dazu zählen Meisterwerke der Kultur wie Beethovens 9. Sinfonie, Picassos Guernica und der Film Schindlers Liste von Steven Spielberg, die einen Funken des Guten und Schönen bewahren. Kardinal Michael Czerny, Präfekt des Dikasteriums für die ganzheitliche Entwicklung des Menschen, würdigte KI als ein bemerkenswertes Produkt der menschlichen Erfindungskraft und als Ausdruck der Teilhabe an der göttlichen Kreativität.
7: Artificial intelligence is one of the great accomplishments of human ingenuity.
4: Die britische Theologin Anna Rowlands ordnete die Enzyklika als eine neue Synthese der kirchlichen Soziallehre ein. Das Dokument lasse die Vision des Evangeliums direkt auf die Kulturen der KI einwirken und warne vor einer dominierenden Kultur der Macht, die Arbeit, Familie und Bildung umgestalte.
8: This encyclical brings the vision of the gospel.
4: Ein bemerkenswerter Aspekt der Vorstellung war die Beteiligung von Christopher Ola, dem kanadischen Mitbegründer des US-amerikanischen KI-Unternehmens Anthropic, Ola, der sich selbst als Atheist bezeichnet und an der Vorbereitung der Enzyklika mitgewirkt hat, kündigte eine Fortsetzung der Zusammenarbeit zwischen Entwicklern und moralischen Instanzen wie dem Vatikan an.
9: Today is just the beginning. The start of a long collaboration.
4: Demgegenüber formulierte die kongolesische Ethikerin Leocadie Lushombo eine deutliche Warnung vor den Schattenseiten der Technologie für den globalen Süden. KI könne sehr leicht kolonialistisch sein.
10: AI can very easily be colonial,
4: warnte Lushombo und bestätigte damit die päpstliche Kritik an neuen Formen des Kolonialismus. Lushombo rief dazu auf, die KI-Technologie im globalen Süden stattdessen gezielt zu nutzen, um bisher ungehörten Stimmen Gehör zu verschaffen.
10: The workers who are the poorest.
4: Für Radio Vatikan, Mario Galgano.
1: Papst Leos Lehrschreiben ist eine neue Etappe in der katholischen Soziallehre. Das wurde auch bei einem Pressetermin in Bonn der Deutschen Bischofskonferenz betont. Mit dabei waren deren Vorsitzender Bischof Heiner Wilmer und die Freiburger katholische Sozialethikerin Ursula Nothelle-Wildfeuer.
11: Die Enzyklika mit dem Titel Magnifica Humanitas setzt schon mit diesem Titel ein Statement,
1: sagte sie uns in einem Audio-Statement.
11: Der Papst entwickelt kein Untergangsszenario, sondern spricht quasi als Vorzeichen vor der ganzen Klammer von der großartigen Menschheit. Die Großartigkeit basiert auf der Würde eines jeden Menschen.
1: Worum es dem US-amerikanischen Papst mit seinem Lehrschreiben geht, fasst die Sozialethikerin so zusammen.
11: Er formuliert ausführlich, wie das Verhältnis von Mensch und Technik zu bestimmen ist. Er sieht Technik nicht als etwas Übles an. Er würdigt sie als Ausdruck menschlicher Kreativität, sagt aber auch, sie ist nicht neutral. Sie trägt die Züge derer, die sie entwerfen, finanzieren und nutzen. Er wendet die in dieser Enzyklika weiterentwickelte Soziallehre auf die Felder Wahrheit, also Demokratie, Arbeit und Freiheit an. Die Enzyklika erreicht ihren Höhepunkt in den Aussagen zu Krieg und KI-gestützten Waffen. Es existiert kein Algorithmus, der Krieg moralisch akzeptabel machen könnte, lautet eine zentrale Botschaft in diesen Ausführungen. Dem setzt er einen positiven Entwurf gegenüber, die Zivilisation der Liebe, was keinen naiven Traum, sondern ein anspruchsvolles Projekt aus Gerechtigkeit, Geschwisterlichkeit und Dialog meint.
1: Die Sozialethikerin Ursula Nothelle-Wildfeuer. Magnifica Humanitas, die großartige Menschheit. Alles, was Sie zu der Enzyklika von Papst Leo XIV. Wissen müssen, finden Sie auf unserer Webseite www.vaticannews.de. Außerdem finden Sie uns auf den Socials Facebook, Instagram, X und WhatsApp. Gudrun Seiler führte durch die Sendung und sagt Danke fürs Zuhören. 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
1: Heute mit diesen Themen: Papst Leo hat sein erstes großes Lehrschreiben vorgelegt. Magnifica Humanitas handelt von KI. Künstliche Intelligenz muss entwaffnet werden. Mit diesen Worten stellt der Papst selbst seine Sozialenzyklika vor. Herzlich willkommen zu unserem Nachrichtenmagazin, heißt sie Gudrun Seiler. Künstliche Intelligenz muss entwaffnet werden. Unter diese Maxime stellt Papst Leo seine erste Enzyklika Magnifica Humanitas über den Schutz des Menschen im Zeitalter der künstlichen Intelligenz. Sie ist heute am Pfingstmontag erschienen. Der Papst war selbst bei der Präsentation seiner Enzyklika im Vatikan anwesend und stellte sie vor. Eine Premiere für die Publikationsgeschichte der päpstlichen Lehrschreiben, auch wenn hinterher keine Fragen der zahlreich vertretenen Medienleute vorgesehen waren.
2: Within an epochal turning point, menacing human dignity.
3: Künstliche Intelligenz markiere einen Scheideweg der Menschheit, machte der Pontifex in seiner Ansprache deutlich. Und diesen Moment wolle die Kirche aktiv begleiten. Magnifica Humanitas stehe in Tradition seines Vorgängers Leo des 13. und dessen wegweisender Sozialenzyklika Rerum Novarum, in der der Begründer der modernen katholischen Soziallehre die damalige Industrialisierung und deren soziale Verwerfungen beschrieb. Wie damals Leo der 13. wolle auch er heute, so Leo der 14., die KI-Auswirkungen mit gläubigen Augen, klarem Verstand, Offenheit für das Geheimnisvolle und dem Mitgefühl für die Armen betrachten.
2: And with cries of the poor and the earth resounding in my heart.
3: Die Auswirkungen der künstlichen Intelligenz sieht der Papst als vielleicht noch weitreichender als die der Industrialisierung. KI durchdringe heute viele Lebensbereiche, beeinflusse Entscheidungen und verändere die Kriegsführung dramatisch, zeigte sich Leo der 14. beunruhigt. Für seine Enzyklika habe er Wissenschaftler, Ingenieure, Politiker, Eltern und Lehrer gehört, so der Papst bei der Enzyklika-Vorstellung in der Synodenaula. Dabei habe er verstanden, dass KI-Technologien immenses Leid lindern, aber auch zutiefst beunruhigende Folgen haben könnten. Papst Leo nannte einige von ihnen. Immer autonomere Waffensysteme, die praktisch außerhalb jeglicher menschlichen Kontrolle liegen, und Algorithmen, die den Zugang zu Gesundheitsversorgung, Beschäftigung und Sicherheit aufgrund von Daten blockieren können, die von Vorurteilen und Ungerechtigkeit geprägt sind. Auch verwies er auf all jene Menschen, die im Zusammenhang mit KI keine Stimme haben, wenn Entscheidungen getroffen werden. Entscheidungen, die mit hoher Wahrscheinlichkeit neue Formen der Ausgrenzung und des Leidens hervorrufen werden.
2: Decisions likely to generate new forms of exclusion and suffering.
3: Vor diesem Hintergrund habe er ein starkes Wort gewählt, um die gebührende Aufmerksamkeit auf KI zu lenken und an die Gewissen zu appellieren, so der Papst.
2: Artificial intelligence needs to be disarmed.
3: Künstliche Intelligenz muss entwaffnet werden, befreit von Logiken, die sie zu einem Instrument der Herrschaft, des Ausschlusses oder des Todes machen.
2: Freed from logics that turn it into an instrument of domination, exclusion.
3: Der Papst zog an dieser Stelle eine Parallele zur Kernenergie, die bei ihrem Missbrauch als Waffe das Potenzial hat, de facto die Menschheit auszulöschen.
2: In a similar sense, artificial intelligence.
3: Wie die Kernenergie dürfe auch KI nie ohne Gewissen genutzt werden. Wie die Kernenergie muss sie im Dienst aller und des Gemeinwohls stehen. Entscheidungen über Technologie dürfen niemals von Gewissen und Verantwortung getrennt werden, so der Papst. Wachsamkeit sei hier geboten, schärfte er ein, denn KI bringe den Frieden auch in Gefahr, weil sie Auswirkungen auf das menschliche Urteilsvermögen habe. Frieden, nicht bloß die Abwesenheit von Krieg, ist gelebte Gerechtigkeit. Doch wenn Technologie unser kritisches Urteilsvermögen schwächt, ist der Frieden selbst in Gefahr. Jede große technische Macht brauche angemessene moralische Urteilsfähigkeit und öffentliche Kontrolle, erinnerte Leo der 14. Deshalb brauche es auch bei der KI, ähnlich wie bei Atomwaffen, Abrüstung.
2: Such vigilance is necessary today.
3: Neben Abrüstung gehe es zugleich um Aufbau, fuhr der Papst fort. Und er entwarf die Vision einer künstlichen Intelligenz, die dem menschlichen Leben in einer ganzheitlichen Perspektive dient und die für Gemeinwohl, Inklusion und Gerechtigkeit eingesetzt wird. In seiner Enzyklika erinnere er an den biblischen Propheten Nehemia, der entmutigte Menschen vor den Trümmern Jerusalems versammelte, damit jeder von ihnen seinen Teil zum Wiederaufbau beitragen konnte.
2: Brick by brick, a more just coexistence takes shape.
3: Nehemias Wirken ist auch für unsere Zeit relevant. Künstliche Intelligenz kann eine Baustelle der Geschichte sein, die sich am Horizont der Gemeinschaft orientiert und auf der technische Fortschritt lernt, dem menschlichen Leben zu dienen, betonte der Papst, der zu Sorgfalt aufrief und vor Leichtfertigkeit im Umgang mit KI warnte.
2: Let's not fear artificial intelligence.
3: Lasst uns künstliche Intelligenz nicht fürchten, sondern die Frage des Menschen stets im Blick behalten. Wir dürfen mit unseren mächtigsten technischen Werkzeugen nicht leichtfertig umgehen.
2: With our most powerful technical instruments.
3: Papst Leo betonte menschliche Würde und Ganzheitlichkeit. Wahre Entwicklung betreffe jeden Menschen und den ganzen Menschen, zitierte er Papst Paul VI. Niemand dürfe am Rande der digitalen Transformation zurückgelassen werden. Es brauche bei KI einen ganzheitlichen Blick auf den Menschen.
2: Whole.
3: Ganzheitlich bedeutet, dass niemand auf Produktivität, kognitive Leistung oder bloße Daten reduziert werden darf. Der Mensch trägt eine Freiheit, eine Innerlichkeit und eine Berufung zur Liebe und Anbetung in sich, die keine Maschine ersetzen oder unterdrücken kann. Nur mit einer solchen ganzheitlichen Vision kann künstliche Intelligenz zum Wohle aller eingesetzt werden. Bei KI müsse es darum gehen, die Zukunft der Menschheit gemeinsam zu gestalten und dabei alle einzubeziehen, betonte der Papst. Systementwickler und Nutzer, reichere und ärmere Länder, Institutionen und Einzelpersonen, Machtzentren und Peripherien. Von der neuen Technologie sollten nicht nur einige wenige Privilegierte profitieren, sondern die gesamte Menschheit. Es gehe um nicht weniger als den Aufbau einer Zivilisation der Liebe, nutzte der Papst einen Begriff, den auch seine Vorgänger Paul VI. Und Johannes Paul II. Nutzten. Die katholische Kirche könne hier einen essentiellen Beitrag leisten und wolle in Demut und Offenheit an den Gesprächen über künstliche Intelligenz teilnehmen, so Papst Leo. Wir besitzen keine technischen Antworten und wollen auch nicht diejenigen ersetzen, die über Fachwissen verfügen. Doch wir bringen eine Weisheit über den Menschen mit, die unsere Zeit dringend braucht. Jeder Mensch ist einzigartig und unersetzlich, ein freies und intelligentes Wesen mit Gewissen, fähig, Gott zu suchen, einander zu dienen und für unser gemeinsames Haus Sorge zu tragen. Deshalb lade ich alle Mitglieder der Kirche und der Menschheitsfamilie ein. Lasst uns lernen, einander zuzuhören, den gegenwärtigen Herausforderungen mutig zu begegnen und gemeinsam eine menschlichere und geschwisterlichere Gesellschaft aufzubauen. Für Radio Vatikan, Anne Preckel.
1: Magnifica Humanitas über die Bewahrung des Menschen im Zeitalter der künstlichen Intelligenz. Hier die wichtigsten Stellen aus der Sozialenzyklika. Die Technik ist an sich nicht als eine menschenfeindliche Kraft zu betrachten. In der Zeit der künstlichen Intelligenz, in der die Menschenwürde aufgrund neuer Formen von Entmenschlichung in den Hintergrund zu treten droht, haben wir die dringende Pflicht, zutiefst menschlich zu bleiben und liebevoll jenes großartige Menschsein zu bewahren, das uns geschenkt ist und das in Christus in seiner ganzen Fülle offenbar wurde. Zu den Gütern, die universal für alle bestimmt sind, müssen wir heute auch die neuen Formen des Eigentums zählen. Algorithmen, digitale Plattformen, technologische Infrastrukturen, Daten. In einem Kontext, in dem der Reichtum der Nationen immer mehr von Wissen und Technologien abhängt, entsteht ein neues Ungleichgewicht, wenn diese Güter ohne angemessene Teilhabe und Zugangsmöglichkeiten in den Händen weniger konzentriert bleiben. Für die christliche Gemeinschaft ist soziale Gerechtigkeit eine konkrete Form der Nachfolge Jesu und der Treue zu seinem Evangelium. Denn die Art, wie wir uns den Geringsten nähern und mit ihnen umgehen, wird konkret zum Maßstab für unsere Beziehung zu Gott und zu unseren Brüdern und Schwestern. Es ist kein wahrer Fortschritt, wenn der Wohlstand einiger weniger gesteigert wird, während Ökosysteme zerstört werden, Kosten auf die schwächsten Gemeinschaften abgewälzt oder die Lebensbedingungen derer beeinträchtigt werden, die nach uns kommen. Eine moralischere KI nützt nichts, wenn diese Moral von wenigen bestimmt wird. Was wir brauchen, ist eine Politik, die präsenter ist, die in der Lage ist, dort zu bremsen, wo alles immer schneller wird, und die Räume zu schützen, in denen Gemeinschaften noch mitwirken und Fragen stellen können. KI zu entwaffnen bedeutet, sie der Logik des bewaffneten Wettbewerbs zu entziehen, der heute nicht mehr nur militärischer Natur ist, sondern auch wirtschaftlicher und kognitiver Natur. Bei diesem Wettrennen geht es um den leistungsfähigsten Algorithmus und die größte Datenbank, um einen geopolitischen oder kommerziellen Vorsprung gegenüber allen anderen zu festigen. Entwaffnen bedeutet, diese Gleichsetzung von technischer Macht und dem Recht zu herrschen aufzubrechen. Entwaffnen bedeutet nicht, auf die Technologie zu verzichten, sondern zu verhindern, dass sie den Menschen beherrscht. Heute ist es unbeschadetes Recht auf legitime Verteidigung, die im engsten Sinne zu verstehen ist. Heute ist es wichtiger denn je, die Überwindung der Theorie des gerechten Krieges zu bekräftigen, die allzu oft herangezogen wird, um alle möglichen Kriege zu rechtfertigen. Zu früh über ein eigenes Mobiltelefon zu verfügen und es ohne Aufsicht durch Erwachsene zu nutzen, kann junge Menschen noch verletzlicher werden lassen und Abhängigkeiten fördern, indem sie Isolation, Mobbing und Cybermobbing ausgesetzt werden und unter Druck geraten, intime Bilder oder sensible Daten weiterzugeben. Pflegen wir Beziehungen. Ich lade dazu ein, an Orten und Zeiten festzuhalten, wo die physische Anwesenheit zählt. Am gemeinsamen Tisch, an der christlichen Gemeinschaft, die sich versammelt, am Besuch bei einsamen Menschen und am Dienst an den Armen. Zurück zur Vorstellung der Enzyklika im Vatikan. Drei Kardinäle und unter anderem die Theologin Anna Rowland haben die Tragweite des ersten großen Lehrschreibens von Papst Leo erläutert.
4: Kardinalstaatssekretär Pietro Parolin warnte vor den weitreichenden gesellschaftlichen Konsequenzen einer ungesteuerten technologischen Entwicklung. Die technische Leistungskraft wachse derzeit mit einer Geschwindigkeit, welche die Anpassungsfähigkeit gesellschaftlicher Institutionen und des individuellen Gewissens zu überfördern drohe. Zwischen der rasanten Zunahme technischer Macht und der Ausbildung moralischer Weisheit bestehe eine besorgniserregende Asymmetrie.
5: Questa asimmetria tra potere tecnico e saggezza morale è forse la sfida più profonda.
4: Als Gegenpol zu diesen Krisen verweist die Enzyklika des Papstes auf historische Glanzlichter menschlichen Wirkens. Daran erinnerte der Präfekt des Dikasteriums für die Glaubenslehre, Kardinal Victor Manuel Fernandez.
6: Alla Nona di Beethoven, al Guernica di Picasso.
4: Dazu zählen Meisterwerke der Kultur wie Beethovens 9. Sinfonie, Picassos Guernica und der Film Schindlers Liste von Steven Spielberg, die einen Funken des Guten und Schönen bewahren. Kardinal Michael Czerny, Präfekt des Dikasteriums für die ganzheitliche Entwicklung des Menschen, würdigte KI als ein bemerkenswertes Produkt der menschlichen Erfindungskraft und als Ausdruck der Teilhabe an der göttlichen Kreativität.
7: Artificial intelligence is one of the great accomplishments of human ingenuity.
4: Die britische Theologin Anna Rowlands ordnete die Enzyklika als eine neue Synthese der kirchlichen Soziallehre ein. Das Dokument lasse die Vision des Evangeliums direkt auf die Kulturen der KI einwirken und warne vor einer dominierenden Kultur der Macht, die Arbeit, Familie und Bildung umgestalte.
8: This encyclical brings the vision of the gospel.
4: Ein bemerkenswerter Aspekt der Vorstellung war die Beteiligung von Christopher Ola, dem kanadischen Mitbegründer des US-amerikanischen KI-Unternehmens Anthropic, Ohler, der sich selbst als Atheist bezeichnet und an der Vorbereitung der Enzyklika mitgewirkt hat, kündigte eine Fortsetzung der Zusammenarbeit zwischen Entwicklern und moralischen Instanzen wie dem Vatikan an.
9: Today is just the beginning. The start of a long collaboration.
4: Demgegenüber formulierte die kongolesische Ethikerin Leocadie Lushombo eine deutliche Warnung vor den Schattenseiten der Technologie für den globalen Süden. KI könne sehr leicht kolonialistisch sein.
10: AI can very easily be colonial.
4: Warnte Lushombo und bestätigte damit die päpstliche Kritik an neuen Formen des Kolonialismus. Lushombo rief dazu auf, die KI-Technologie im globalen Süden stattdessen gezielt zu nutzen, um bisher ungehörten Stimmen Gehör zu verschaffen.
10: The workers who are the poorest.
4: Für Radio Vatikan, Mario Galgano.
1: Papst Leos Lehrschreiben ist eine neue Etappe in der katholischen Soziallehre. Das wurde auch bei einem Pressetermin in Bonn der Deutschen Bischofskonferenz betont. Mit dabei waren deren Vorsitzender Bischof Heiner Wilmer und die Freiburger katholische Sozialethikerin Ursula Nothelle-Wildfeuer.
11: Die Enzyklika mit dem Titel Magnifica Humanitas setzt schon mit diesem Titel ein Statement,
1: sagte sie uns in einem Audio-Statement.
11: Der Papst entwickelt kein Untergangsszenario, sondern spricht quasi als Vorzeichen vor der ganzen Klammer von der großartigen Menschheit. Die Großartigkeit basiert auf der Würde eines jeden Menschen.
1: Worum es dem US-amerikanischen Papst mit seinem Lehrschreiben geht, fasst die Sozialethikerin so zusammen.
11: Er formuliert ausführlich, wie das Verhältnis von Mensch und Technik zu bestimmen ist. Er sieht Technik nicht als etwas Übles an. Er würdigt sie als Ausdruck menschlicher Kreativität, sagt aber auch, sie ist nicht neutral. Sie trägt die Züge derer, die sie entwerfen, finanzieren und nutzen. Er wendet die in dieser Enzyklika weiterentwickelte Soziallehre auf die Felder Wahrheit, also Demokratie, Arbeit und Freiheit an. Die Enzyklika erreicht ihren Höhepunkt in den Aussagen zu Krieg und KI-gestützten Waffen. Es existiert kein Algorithmus, der Krieg moralisch akzeptabel machen könnte, lautet eine zentrale Botschaft in diesen Ausführungen. Dem setzt er einen positiven Entwurf gegenüber, die Zivilisation der Liebe, was keinen naiven Traum, sondern ein anspruchsvolles Projekt aus Gerechtigkeit, Geschwisterlichkeit und Dialog meint.
1: Die Sozialethikerin Ursula Nothelle-Wildfeuer. Magnifica Humanitas, die großartige Menschheit. Alles, was Sie zu der Enzyklika von Papst Leo XIV. Wissen müssen, finden Sie auf unserer Webseite www.vaticannews.de. Außerdem finden Sie uns auf den Socials Facebook, Instagram, X und WhatsApp. Gudrun Seiler führte durch die Sendung und sagt Danke fürs Zuhören. 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